0: einen schlechten Umgang mit Schnee davor und sprechen von einem kommunikativen Fehler. Die CSU-Landesgruppe beginnt heute ihre zweitägige Sommerklausur im fränkischen Kloster Banz. Zum Auftakt werden unter anderem Bayerns Ministerpräsident Söder und Landesgruppenchef Hoffmann erwartet. Überschattet wird das Treffen von den aktuellen Personalwechseln in der Union. Inhaltlich geht es vor allem um Hightech und Verteidigung. Hoffmann fordert ein Rüstungsabkommen mit der Ukraine, damit Deutschland von deren Erfahrungen bei Drohnen und anderen modernen Waffensystemen profitieren kann. 6 Wochen vor der Landtagswahl in Sachsen-Anhalt treffen heute Abend die Spitzenkandidaten der Parteien in Magdeburg zu einer Podiumsdiskussion aufeinander. Auch Bürger können dabei Fragen stellen. Die Veranstaltung wird live im Internet übertragen. Gewählt wird am 6. September. In aktuellen Umfragen liegt die AfD deutlich vor der CDU von Ministerpräsident Schulze. Die bisherige Regierungskoalition hätte nach den jüngsten Umfragewerten keine Mehrheit mehr. Bei den Bayreuther Festspielen beginnt heute eine besondere Aufführung von Richard Wagners Opernzyklus Der Ring des Nibelungen. Zum 150-jährigen Bestehen der Festspiele kommen dabei erstmals Bilder zum Einsatz, die von einer eigens trainierten künstlichen Intelligenz erzeugt werden. Den Auftakt macht heute das Rheingold. Die KI wurde dafür mit Musik, Texten und Bildmaterial trainiert und entwickelt während der Aufführung immer wieder neue Bildwelten. Der besondere Ring wird nur im Jubiläumsjahr der Bayreuther Festspiele gezeigt. Und jetzt kompetent und zuverlässig das Wetter. In den kommenden Stunden wolkig bis stark bewölkt, in der Nordhälfte zeitweise schauerartiger Regen. In der Südhälfte überwiegend geringes Schauerrisiko. Temperaturrückgang auf 17 bis 12 Grad. Der Schlagerradio-Wettertrend. Am Montag wechselnde Bewölkung und vor allem quer über der Mitte des Landes einzelne Schauer. Ansonsten überwiegend trocken. Höchstwerte in der Nordosthälfte 18 bis 24, in der Südwesthälfte 24 bis 28 Grad.
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1: Ich bin Silke Rech. Das wird der Tag. Heute will Bundeskanzler Merz weitere Entscheidungen zur Kabinettsumbildung bekannt geben. Dazu hat er für den Vormittag eine Pressekonferenz angekündigt. Erwartet wird unter anderem die Vorstellung des neuen CDU-Generalsekretärs. Auch die Nachfolge von Verkehrsminister Schnieder könnte dabei bekannt gegeben werden. Dieser hat gestern mitgeteilt, dass er um seine Entlassung bitten wird. Medienberichten zufolge soll Steffen Bilger das Amt übernehmen. Der geplante Wechsel sorgt in der Union weiter für Kritik. Mehrere CDU-Politiker werfen Merz einen schlechten Umgang mit Schnieder vor und sprechen von einem kommunikativen Fehler. Die CSU-Landesgruppe beginnt heute ihre zweitägige Sommerklausur im fränkischen Kloster Banz. Zum Auftakt werden unter anderem Bayerns Ministerpräsident Söder und Landesgruppenchef Hoffmann erwartet. Überschattet wird das Treffen von den aktuellen Personalwechseln in der Union. Inhaltlich geht es vor allem um Hightech und Verteidigung. Hoffmann fordert ein Rüstungsabkommen mit der Ukraine, damit Deutschland von deren Erfahrungen bei Drohnen und anderen modernen Waffensystemen profitieren kann. 6 Wochen vor der Landtagswahl in Sachsen-Anhalt treffen heute Abend die Spitzenkandidaten der Parteien in Magdeburg zu einer Podiumsdiskussion aufeinander. Auch Bürger können dabei Fragen stellen. Die Veranstaltung wird live im Internet übertragen. Gewählt wird am 6. September. In aktuellen Umfragen liegt die AfD deutlich vor der CDU von Ministerpräsident Schulze. Die bisherige Regierungskoalition hätte nach den jüngsten Umfragewerten keine Mehrheit mehr. Bei den Bayreuther Festspielen beginnt heute eine besondere Aufführung von Richard Wagners Opernzyklus Der Ring des Nibelungen. Zum 150-jährigen Bestehen der Festspiele kommen dabei erstmals Bilder zum Einsatz, die von einer eigens trainierten künstlichen Intelligenz erzeugt werden. Den Auftakt macht heute das Rheingold. Die KI wurde dafür mit Musik, Texten und Bildmaterial trainiert und entwickelt während der Aufführung immer wieder neue Bildwelten. Der besondere Ring wird nur im Jubiläumsjahr der Bayreuther Festspiele gezeigt. Und jetzt kompetent und zuverlässig das Wetter. In den kommenden Stunden wolkig bis stark bewölkt, in der Nordhälfte zeitweise schauerartiger Regen. In der Südhälfte überwiegend geringes Schauerrisiko. Temperaturrückgang auf 17 bis 12 Grad. Der Schlagerradio-Wettertrend. Am Montag wechselnde Bewölkung und vor allem quer über der Mitte des Landes einzelne Schauer. Ansonsten überwiegend trocken. Höchstwerte in der Nordosthälfte 18 bis 24, in der Südwesthälfte 24 bis 28 Grad.
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1: Ich bin Silke Reich. Das wird der Tag. Heute will Bundeskanzler Merz weitere Entscheidungen zur Kabinettsumbildung bekannt geben. Dazu hat er für den Vormittag eine Pressekonferenz angekündigt. Erwartet wird unter anderem die Vorstellung des neuen CDU-Generalsekretärs. Auch die Nachfolge von Verkehrsminister Schnieder könnte dabei bekannt gegeben werden. Dieser hat gestern mitgeteilt, dass er um seine Entlassung bitten wird. Medienberichten zufolge soll Steffen Bilger das Amt übernehmen. Der geplante Wechsel sorgt in der Union weiter für Kritik. Mehrere CDU-Politiker werfen Merz einen schlechten Umgang mit Schnieder vor und sprechen von einem kommunikativen Fehler. Die CSU-Landesgruppe beginnt heute ihre zweitägige Sommerklausur im fränkischen Kloster Banz. Zum Auftakt werden unter anderem Bayerns Ministerpräsident Söder und Landesgruppenchef Hoffmann erwartet. Überschattet wird das Treffen von den aktuellen Personalwechseln in der Union. Inhaltlich geht es vor allem um Hightech und Verteidigung. Hoffmann fordert ein Rüstungsabkommen mit der Ukraine, damit Deutschland von deren Erfahrungen bei Drohnen und anderen modernen Waffensystemen profitieren kann. 6 Wochen vor der Landtagswahl in Sachsen-Anhalt treffen heute Abend die Spitzenkandidaten der Parteien in Magdeburg zu einer Podiumsdiskussion aufeinander. Auch Bürger können dabei Fragen stellen. Die Veranstaltung wird live im Internet übertragen. Gewählt wird am 6. September. In aktuellen Umfragen liegt die AfD deutlich vor der CDU von Ministerpräsident Schulze. Die bisherige Regierungskoalition hätte nach den jüngsten Umfragewerten keine Mehrheit mehr. Bei den Bayreuther Festspielen beginnt heute eine besondere Aufführung von Richard Wagners Opernzyklus Der Ring des Nibelungen. Zum 150-jährigen Bestehen der Festspiele kommen dabei erstmals Bilder zum Einsatz, die von einer eigens trainierten künstlichen Intelligenz erzeugt werden. Den Auftakt macht heute das Rheingold. Die KI wurde dafür mit Musik, Texten und Bildmaterial trainiert und entwickelt während der Aufführung immer wieder neue Bildwelten. Der besondere Ring wird nur im Jubiläumsjahr der Bayreuther Festspiele gezeigt. Und jetzt kompetent und zuverlässig das Wetter. In den kommenden Stunden wolkig bis stark bewölkt, in der Nordhälfte zeitweise schauerartiger Regen. In der Südhälfte überwiegend geringes Schauerrisiko. Temperaturrückgang auf 17 bis 12 Grad. Der Schlagerradio-Wettertrend. Am Montag wechselnde Bewölkung und vor allem quer über der Mitte des Landes einzelne Schauer. Ansonsten überwiegend trocken. Höchstwerte in der Nordosthälfte 18 bis 24, in der Südwesthälfte 24 bis 28 Grad.
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1: Ich bin Silke Rech. Das wird der Tag. Heute will Bundeskanzler Merz weitere Entscheidungen zur Kabinettsumbildung bekannt geben. Dazu hat er für den Vormittag eine Pressekonferenz angekündigt. Erwartet wird unter anderem die Vorstellung des neuen CDU-Generalsekretärs. Auch die Nachfolge von Verkehrsminister Schnieder könnte dabei bekannt gegeben werden. Dieser hat gestern mitgeteilt, dass er um seine Entlassung bitten wird. Medienberichten zufolge soll Steffen Bilger das Amt übernehmen. Der geplante Wechsel sorgt in der Union weiter für Kritik. Mehrere CDU-Politiker werfen Merz einen schlechten Umgang mit Schnieder vor und sprechen von einem kommunikativen Fehler. Die CSU-Landesgruppe beginnt heute ihre zweitägige Sommerklausur im fränkischen Kloster Banz. Zum Auftakt werden unter anderem Bayerns Ministerpräsident Söder und Landesgruppenchef Hoffmann erwartet. Überschattet wird das Treffen von den aktuellen Personalwechseln in der Union. Inhaltlich geht es vor allem um Hightech und Verteidigung. Hoffmann fordert ein Rüstungsabkommen mit der Ukraine, damit Deutschland von deren Erfahrungen bei Drohnen und anderen modernen Waffensystemen profitieren kann. 6 Wochen vor der Landtagswahl in Sachsen-Anhalt treffen heute Abend die Spitzenkandidaten der Parteien in Magdeburg zu einer Podiumsdiskussion aufeinander. Auch Bürger können dabei Fragen stellen. Die Veranstaltung wird live im Internet übertragen. Gewählt wird am 6. September. In aktuellen Umfragen liegt die AfD deutlich vor der CDU von Ministerpräsident Schulze. Die bisherige Regierungskoalition hätte nach den jüngsten Umfragewerten keine Mehrheit mehr. Bei den Bayreuther Festspielen beginnt heute eine besondere Aufführung von Richard Wagners Opernzyklus Der Ring des Nibelungen. Zum 150-jährigen Bestehen der Festspiele kommen dabei erstmals Bilder zum Einsatz, die von einer eigens trainierten künstlichen Intelligenz erzeugt werden. Den Auftakt macht heute das Rheingold. Die KI wurde dafür mit Musik, Texten und Bildmaterial trainiert und entwickelt während der Aufführung immer wieder neue Bildwelten. Der besondere Ring wird nur im Jubiläumsjahr der Bayreuther Festspiele gezeigt.
2: Jetzt kompetent und zuverlässig das Wetter bei uns in Deutschland. Die Schlagerradio-Wetterreporter melden 17 Grad in Köln-Bonn, 15 Grad in Hamburg und Bremen, 17 Grad in Berlin, Dresden und Frankfurt am Main, 20 Grad in Stuttgart und München, 17 Grad in Erfurt und 16 Grad in Münster. Der Tag bei uns heute startet wechselhaft und bewölkt mit einigen Schauern, aber auch die Sonne zeigt sich hier und da mal. Die Tageshöchstwerte liegen bei 20 bis 24 Grad. Der Schlagerradio-Wettertrend. Morgen geht es schon sehr viel trockener weiter. Da gibt es einen Mix aus Sonne und Wolken. Die Tageshöchstwerte liegen da bei 24 bis 27 Grad.
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3: Guten Morgen, 4 Minuten nach 5.
2: Guten Morgen.
3: Und da ist sie wieder, Inka, zurück aus dem Urlaub. Herzlich willkommen zur Feier des Tages. Spielen wir auch gleich noch Inka Bause. Oh.

0: heiser aufstehen, einen schönen Start in Ihren Montagmorgen.
1: Guten Morgen.
0: Man fühlt sich wie Herbst an, wa? Heute ist 27. Juli, ist immerhin noch. Wir haben es 10 Minuten nach 5.
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0: Neue Musik aus den Hitparaden. Luella heißt die Dame. Es ist 16 Minuten nach 5.
1: Guten Morgen. Ihr
0: Schlagerradio, hör auf dein Herz.
1: Spiegelei, Rührei oder gekochtes Ei. Viele von uns lieben ja Eier zum Frühstück. Also ich mag es am Wochenende mal richtig gerne. Magst du auch Eier oder welche magst du am liebsten?
0: Weiche Eier, so 5 Minuten.
1: Also aber es ist schon so gekocht dann?
0: Ja, aber drinnen muss es schon ein bisschen schlotzig sein.
1: Okay,
0: und wenn ich mir Rührei mache, ja. Das machen ja viele falsch. Ja, ich habe nämlich ganz viele Arten von Jimmy Oliver gesehen, wie man Rührei zubereitet.
1: Ja.
0: Und ich mache es eher ganz französisch mit ganz viel Butter erstmal. Und dann wird das Ei wirklich in der Pfanne reingetan und da gerührt.
1: Ach, das macht mein Onkel immer.
0: So, und wenn es dann fertig ist, kommt nochmal Butter rein und nicht anbraten lassen, ja? Nicht kross.
1: Wow, also doch so viel Butter bei dir.
0: Butter.
1: Aber wir hatten doch auch ein tolles Omelett immer im Urlaub. Das fand ich ja ganz lecker. Das habe ich dann auch oft nachgemacht zu Hause und es ist auch sehr gut geworden, muss ich sagen.
0: Genau.
1: Aber jetzt stellt sich natürlich auch die Frage, was davon das Gesündeste ist, weil man denkt ja, ein Ei ist ein Ei. Aber
0: Butter.
1: Das stimmt ja eben nicht.
0: Die Butter.
1: Das ist ja das Lustige. Also die gute Nachricht ist ja schon mal, in welcher Form es ist, egal, Eier liefern trotzdem immer hochwertiges Eiweiß, Vitamin A, D, E und B12 und wichtige Mineralstoffe. Aber es gibt Unterschiede in der Zubereitung. Da habe ich schon schlechte Nachrichten für dich, weil das mit diesem Rührei und dem ganzen Butter ist eher so eine schlechtere Variante.
0: Ja, das sagen die Ärzte.
1: Aber die beste ist, das war auch, das hast du ja gesagt, magst du weichgekochte Eier. Wirklich festes Ei, aber dann halt weich gekocht.
0: Aber das isst man dann natürlich auch mit Brot und Butter.
1: Gut, sollte man dann vielleicht nur mit minimal Salz essen, dann ist es zum Beispiel sehr empfehlenswert. Auch hart gekochte Eier sind gut, nur nicht zu lange, weil dann ist es anscheinend auch wieder so, dass wichtige Nährstoffe weg sind. Und bei Spiegelei und Rührei geht es halt wirklich einfach nur um das Drumherum. Wenn da so richtig viel Speck, Käse oder Butter drin ist,
0: ja, schön.
1: Nicht so gut.
0: Da haben wir in Urlaub Mallorca gegessen, das war doch schön.
1: Ja, aber da war auch Gemüse bei mir drin. Ich hatte immer Lauch und
0: bei mir war da nur Speck und Ei.
1: Ja, ja, das stimmt. Das ist dann wiederum nicht so gut. Ja.
0: Aber wie ist es denn so, ein hart gekochtes Ei? Isst du das mit Salz oder mit Senf?
1: Definitiv mit Salz, Senf gar nicht.
0: Ich bin ein Fan von Senf und hart gekochten Eiern.
1: Ich mag Senf, aber nicht mit Eiern eigentlich.
0: Probier mal aus.
1: Aber probieren könnte ich ja.
0: Wir können ja sagen, wie Sie das gerne mögen.
1: Ja.
0: Wie mögen Sie Ihr Ei? 08079 89 99 einfach mal eine WhatsApp schicken.

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4: Ich bin Jerome Nussbaum. Der mutmaßliche Attentäter vom Berliner CSD ist tot. Er wurde bei einem SEK-Einsatz in einer Kleingartenanlage im Bezirk Spandau erschossen, bestätigte die Senatsinnenverwaltung. Vorher soll der 21-Jährige mit einer Stichwaffe auf die Einsatzkräfte zugelaufen sein. Bei dem islamistischen Anschlag mit einem Auto am Samstag war eine Frau ums Leben gekommen. Berlins regierender Bürgermeister Wegner verteidigte am Abend in der ARD dennoch das Sicherheitskonzept für den Christopher Street Day.
5: Der Attentäter oder der mutmaßliche Attentäter, der Tatverdächtige, hat den eigentlichen Demonstrationszug ja auch nicht erreicht. Der eigentliche Demonstrationszug war sicher, er ist dort nicht draufgekommen, sondern er hat 400 Meter entfernt seinen Anschlag vorgenommen, Menschen verletzt und getötet. Und ja, das ist schrecklich, das müssen wir bewerten, auch die Sicherheitsorgane müssen das bewerten.
4: Konkrete Hinweise auf einen drohenden Anschlag gab es laut Wegner vorher nicht. Augenzeugenangaben, wonach der Terrorist einen Beifahrer gehabt haben soll, wird derzeit noch nachgegangen. Für noch Bundesverkehrsminister Schnieder ist ein Nachfolger gefunden worden. Kanzler Merz will heute den parlamentarischen Unionsfraktionsgeschäftsführer Bilger für den Posten vorschlagen. Gestern hatte Schnieder Merz um seine Entlassung gebeten. In einer Erklärung begründet er das mit den Entwicklungen der vergangenen Tage. Es heißt, er wolle den unwürdigen Zustand beenden, der die notwendige sachliche Arbeit unmöglich mache. Hintergrund ist die Kabinettsumbildung infolge des Rücktritts von Unionsfraktionschef Spahn. Die schweren Waldbrände in Frankreich und Spanien sind noch immer nicht unter Kontrolle. Tausende Einsatzkräfte kämpfen weiter gegen die Flammen.
6: In Südfrankreich sind inzwischen etwa 260.000 Menschen von Evakuierungsmaßnahmen betroffen. Die verheerenden Brände könnten schon bald Vororte von Bordeaux erreichen. Die Behörden sprechen von einer ungünstigen Entwicklung. Winde fachen auch in Spanien die Brände immer wieder an. Das Innenministerium in Madrid gab neue Evakuierungsaufrufe südwestlich der Hauptstadt heraus. Zehntausende Menschen mussten rund um Madrid schon ihre Häuser verlassen. Ulrike Klein, Redaktion.
4: Der Iran hat nach eigenen Angaben nach 2 Nächten ohne US-Angriffe seinen Beschuss auf Ziele im Nahen Osten eingestellt. Ein Armeesprecher erklärte, man habe die Vergeltungsmaßnahmen gestoppt. Von US-Seite hieß es, Präsident Trump wolle den Verhandlungen mit Teheran etwas Raum lassen. Syrien strebt ein Sicherheitsabkommen mit Israel an. Der syrische Übergangspräsident Al-Sharaa sagte dem Fernsehsender Al Jazeera, eine solche Vereinbarung könne den Weg für einen umfassenden Frieden zwischen beiden Ländern ebnen, ohne jedoch den Anspruch Syriens auf die Golanhöhen aufzugeben. Vorher hatte UN-Generalsekretär Guterres bei einem Besuch in Syrien Israel aufgerufen, die Souveränität und territoriale Integrität Syriens zu achten. Nach dem Sturz des früheren Präsidenten Assad hatten israelische Truppen strategische Gebiete in Syrien besetzt.
7: Jetzt kompetent und zuverlässig das Wetter bei uns in der Region. Der Tag heute startet wechselhaft. Im Laufe des Tages gibt es einen Mix aus Sonne und Wolken, aber auch einzelne Schauer sind möglich. Die Tageshöchstwerte liegen bei 20 bis 23 Grad.
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0: In 20 Minuten ist es 6. Mit Pur stehen wir auf.
1: Guten Morgen.
0: Hier ist Schlagerradio. Hör auf dein Herz.
1: Ja, ist jetzt Ende Juli und wir sind schon in die sogenannten Hundstage gestartet. Die gehen bis zum 23. August. Weißt du, was das bedeutet?
0: Nein. Wahrscheinlich schlechtes Wetter, oder?
1: Nee, nicht unbedingt schlecht. Das Lustige ist, es kommt vom Sternbild Großer Hund.
0: Ach was.
1: Ja. Und von dem hellen Stern Sirius. Und vor mehr als 2000 Jahren haben die Leute halt geglaubt, dass da die Sommerhitze da sich entscheidet. Also, oder wie der Winter oder die Ernte wird. Also es war so ein bisschen, und die alten Bauernregeln sind zum Beispiel, die sagen, Hundstage heiß, Winterlange weiß oder Hundstage hell und klar deuten auf ein gutes Jahr. Man achtet halt so ein bisschen jetzt auf die Wettertage, wie sich das dann so in dem nächsten Jahr.
0: Ja, okay. Kann man nicht meckern.
1: Ja, ich muss auch sagen, eigentlich ist es ganz gut jetzt so, ne?
0: Ja, läuft.
1: Ist in Ordnung.
0: Sehr schöne Hundetage. Wann kommen die Katzentage?
1: Die kenne ich jetzt nicht.

0: sorgt für richtige Stimmung hier zum Start in Ihren Montagmorgen. Sukrama, hier ist Schlagerradio 5 Uhr und 52 Hammers.
1: Das Wetter bei uns heute in Deutschland ist ein Mix aus Sonne, Wolken und etwas Regen bei Höchstwerten um die 20 bis 24 Grad.
2: Letzter Aufruf für 2 Piloten über den Brücken.
3: Jack, one check, du bist die Toilette an, Kollege Olu.
4: Guten Morgen, Captain. Oh, da war ja ein Mega-Promi-Auflauf in Bayreuth am Wochenende.
3: Bayreuth? Wer will denn nach Bayreuth?
4: Wagner-Festspiele.
3: Die fahren extra nach Bayreuth für Pizza? Achtung, Kevin Crew, Fräulein Schieber, bitte ins Cockpit.
5: Ja, Captain.
3: Alles gut bei Ihnen da hinten?
5: Ja, sagen Sie mal, wer ist denn überhaupt momentan Verkehrsminister?
3: Ist das eine Fangfrage? Was sagt denn die Autokorrektur?
5: Ja, haben Sie nichts mitbekommen von diesem Personalchaos von Friedrich Merz? Der wollte den aktuellen Minister schaffen und der eigentlich Neue hat ihn kurzfristig abgesagt.
3: Ja, da ist das, wie man in Fachkreisen sagt, eine verfahrene Situation, nicht?
5: Ja, und der Alte muss jetzt aber weitermachen, bis ein Neuer gefunden wurde.
3: Ja, der Jürgen Klopp ist schon kurzfristig vergeben, dann könnte es der Nagelsmann machen.
5: Sie verwechseln das alles mit Fußball, es geht aber um das Verkehrsministerium.
3: Ja doch, der Julian Nagelsmann, der hat doch beste Erfahrung, wie man frühzeitig und sicher nach Hause fährt, ne? Und mit Fahrrädern kennt er sich wohl auch aus.
5: Entschuldigung, darf ich auch mal ran?
6: Nein.
3: So, Landern Flugrot der Tower meldet, der Carsten Lindemann hat jetzt das Gesundheitsressort knapp vorbei, ne?
5: Wie meinen?
3: Ja, damit ist der Lindemann offiziell Verkehrsminister.
2: Letzter Aufruf für 2 Piloten über den Brücken.

0: Hier ist der neue Schlagerradio Morgen. Inka ist wieder zurück.
1: Guten Morgen.
0: Ich bin der Norman und gleich kommt Jasmin Wagner Blümchen mit ihrem Knaller Gold. Matze Reim ist auch dabei und wir feiern 50 Jahre den Hit Sommer in der Stadt und Wolfgang Petri. Alles gleich über uns.
1: Und schon sind wir ins Sternzeichen Löwe gestartet, wo ich wieder da bin. Und darüber sprechen wir um 6.10 Uhr, wie die so ticken.
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3: Ich bin Jerome Nussbaum. Der mutmaßliche Attentäter vom Berliner CSD ist tot. Er wurde bei einem SEK-Einsatz in einer Kleingartenanlage im Bezirk Spandau erschossen, bestätigte die Senatsinnenverwaltung. Vorher soll der 21-Jährige mit einer Stichwaffe auf die Einsatzkräfte zugelaufen sein. Bei dem islamistischen Anschlag mit einem Auto am Samstag war eine Frau ums Leben gekommen. Berlins regierender Bürgermeister Wegner verteidigte am Abend in der ARD dennoch das Sicherheitskonzept für den Christopher Street Day.
4: Der Attentäter oder der mutmaßliche Attentäter, der Tatverdächtige, hat den eigentlichen Demonstrationszug ja auch nicht erreicht. Der eigentliche Demonstrationszug war sicher, er ist dort nicht draufgekommen, sondern er hat 400 Meter entfernt seinen Anschlag vorgenommen, Menschen verletzt und getötet. Und ja, das ist schrecklich, das müssen wir bewerten, auch die Sicherheitsorgane müssen das bewerten.
3: Konkrete Hinweise auf einen drohenden Anschlag gab es laut Wegner vorher nicht. Augenzeugenangaben, wonach der Terrorist einen Beifahrer gehabt haben soll, wird derzeit noch nachgegangen. Für noch Bundesverkehrsminister Schnieder ist ein Nachfolger gefunden worden. Kanzler Merz will heute den parlamentarischen Unionsfraktionsgeschäftsführer Bilger für den Posten vorschlagen. Gestern hatte Schnieder Merz um seine Entlassung gebeten. In einer Erklärung begründet er das mit den Entwicklungen der vergangenen Tage. Es heißt, er wolle den unwürdigen Zustand beenden, der die notwendige sachliche Arbeit unmöglich mache. Hintergrund ist die Kabinettsumbildung infolge des Rücktritts von Unionsfraktionschef Spahn. Die schweren Waldbrände in Frankreich und Spanien sind noch immer nicht unter Kontrolle. Tausende Einsatzkräfte kämpfen weiter gegen die Flammen.
5: In Südfrankreich sind inzwischen etwa 260.000 Menschen von Evakuierungsmaßnahmen betroffen. Die verheerenden Brände könnten schon bald Vororte von Bordeaux erreichen. Die Behörden sprechen von einer ungünstigen Entwicklung. Winde fachen auch in Spanien die Brände immer wieder an. Das Innenministerium in Madrid gab neue Evakuierungsaufrufe südwestlich der Hauptstadt heraus. Zehntausende Menschen mussten rund um Madrid schon ihre Häuser verlassen. Ulrike Klein, Redaktion.
3: Der Iran hat nach eigenen Angaben nach 2 Nächten ohne US-Angriffe seinen Beschuss auf Ziele im Nahen Osten eingestellt. Ein Armeesprecher erklärte, man habe die Vergeltungsmaßnahmen gestoppt. Von US-Seite hieß es, Präsident Trump wolle den Verhandlungen mit Teheran etwas Raum lassen. Syrien strebt ein Sicherheitsabkommen mit Israel an. Der syrische Übergangspräsident al-Sharra sagte dem Fernsehsender Al Jazeera, eine solche Vereinbarung könne den Weg für einen umfassenden Frieden zwischen beiden Ländern ebnen, ohne jedoch den Anspruch Syriens auf die Golanhöhen aufzugeben. Vorher hatte UN-Generalsekretär Guterres bei einem Besuch in Syrien Israel aufgerufen, die Souveränität und territoriale Integrität Syriens zu achten. Nach dem Sturz des früheren Präsidenten Assad hatten israelische Truppen strategische Gebiete in Syrien besetzt.
1: Jetzt kompetent und zuverlässig das Wetter bei uns in Deutschland. Die Schlagerradio-Wetterreporter melden 17 Grad in Köln-Bonn, 15 Grad in Hamburg und Bremen, 17 Grad in Berlin, Dresden und Frankfurt am Main, 20 Grad in Stuttgart und München, 17 Grad in Erfurt und 16 Grad in Münster. Der Tag bei uns heute startet wechselhaft und bewölkt mit einigen Schauern, aber auch die Sonne zeigt sich hier und da mal. Die Tageshöchstwerte liegen bei 20 bis 24 Grad. Der Schlagerradio-Wettertrend. Morgen geht es schon sehr viel trockener weiter. Da gibt es einen Mix aus Sonne und Wolken. Die Tageshöchstwerte liegen da bei 24 bis 27 Grad.
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0: Guten Morgen, 4 Minuten nach 6 haben wir es.
1: Guten Morgen, Inka. Wir starten mit richtig guter Laune in den Morgen.
0: Ja, Inka wieder da und deshalb kommt der Glücksklee, nämlich du bist mein Glück.

0: Gold, mega Knaller von Jasmin Wagner. Schönen guten Morgen an Ihrem Montag.
1: Guten Morgen.
0: Hier ist Schlagerradio, hör auf dein Herz.
1: Ja, Norm, hier der König unseres Hauses ist ja nicht da. Wir sind jetzt da gerade in Sternzeichen Löwe gestartet. Und unser Chef, der ist ja Sternzeichen Löwe, ne?
0: Ja, der ist auch der König, ja.
1: Genau,
0: König
1: und der ist aber im Urlaub und macht jetzt gerade wie ein König königlich Urlaub.
0: Na, ich bin übrigens Aszendent, wie man das so sagt.
1: Stimmt.
0: Löwe auch, ja.
1: Der Aszendent, genau.
0: Ja, ihr schweres Wort.
1: Ja, dann erklär ich dir doch mal, was es bedeutet, wenn man Aszendent Löwe ist. Also generell bedeutet Löwe, dass man ein Feuerelement ist, dass man ein stolzer Mensch ist, der aber auch sehr lebensfroh ist und wirklich auf der Sonnenseite steht man vom Leben. Und das sind ja die Könige der Tiere, die fühlen sich auch ein bisschen so, lieben es aber auch so im Rudel zu sein, aber sind dann auch beim Rudel schon gern der Anführer und haben so das Sagen.
0: Ja, klar.
1: Auch Rampenlicht lieben sie. Also zum Beispiel Helene Fischer und Florian Silbereisen sind beide Löwe. Haben jetzt auch bald Geburtstag, Anfang August, 4. und 5. August, hintereinander direkt, eigentlich wie füreinander bestimmt. Ja, und die lieben wirklich die Bühne, das Glitzern, auch wirklich mit Menschen zu arbeiten und so sind die, ne?
0: Ja, das funktioniert. Also da wird mein Fische-Horoskop da Sternzeichen ein bisschen abgelöst.
1: Genau, also eigentlich ist das ein sehr guter Ausgleich, wenn man, ich bin ja auch Wasserelement, Skorpion und mein Aszendent Schütze ist auch ein Feuerelement, sodass man das wirklich ganz gut ausgleichen kann. Aber bei unserem Chef ist ja so, er ist Löwe mit Aszendent Löwe.
0: Also ein harter
1: Löwe. Das ist der doppelte Löwe.
0: Ja.
1: Das ist, glaube ich, mein Bruder auch. Das ist ganz lustig.
0: Ja, muss man sehen. Wir kommen gut zurecht mit ihm, ja.
1: Ja, sehr gut. Also, nee, Löwen sind ja auch wirklich stark, ne?
0: An unseren Chef.

0: Morgen, hier ist Schlagerradio an Ihrem Montag. Es ist 20 Minuten nach 6.
1: Guten Morgen.
0: Terroranschlag in der Hauptstadt Berlin auf den Christopher Street. Wir halten Sie voll und heil bei uns in den Nachrichten immer auf dem Laufenden. Das war schon eine sehr schockierende Nachricht am Sonntagmorgen.
1: Absolut,
0: ja. Ich schalte mein Handy ein, weil ich habe, ich glaube, bis 10 Uhr geschlafen.
1: Ja, ich glaube, bei mir war es auch so ähnlich.
0: Dann kamen dann Nachrichten, geht's dir gut, was ist los? Ja. Gerade nach diesem Anschlag, ich musste erstmal mich informieren, was wirklich los war.
1: Genau, aber du warst auch nicht dort, ne?
0: Nein, ich habe mal 12 Stunden geschlafen.
1: Ja, das ist auch mal schön. Alles verpasst, Gott sei Dank.
0: Ein mega Horror, aber Freunde von mir waren da und die habe ich natürlich auch gefragt, wie es denn war. Und Herr Dewe zum Beispiel hat mir geschrieben, ja, die wurden evakuiert quasi aus dem Bereich dort um das Brandenburger Tor. Aber hier kommt's und das finde ich natürlich sehr schockierend. Die wussten ja nicht, was los war.
1: Ja, ja.
0: Sie müssen jetzt raus und gehen Sie bitte Richtung City Ost-Berlin. Und die Bahnhöfe waren alle geschlossen. Mhm. Wie kommst du nach Hause? Also es war ziellos und zum einen Glück ist alles gut gegangen für viele, aber es war schon eine schwierige Situation.
1: Eine riesige, schockierende Nachricht. Ich muss auch sagen, ich war ja gar nicht in Berlin, ne, wegen meinem Urlaub. Mhm. Und dann war ich ja nicht vor Ort. Und dann sehe ich morgens wirklich früh, gucke ich auf mein Handy und dann sehe ich das plötzlich nicht so, nein, nicht wieder. Ne? Und dann wirklich so mit so vielen Menschen und dann eben auch so ein Fest, was Liebe feiert.
0: Ja.
1: Und dann ist ja wirklich wieder schockierend.
0: Ja, Terrorist ist ja erschossen worden in Berlin-Spandau. Wir haben die Einzelheiten. Also gleich hier in den Nachrichten bei Schlagerradio.

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4: Innerhalb von 24 Stunden nach dem tödlichen Anschlag auf den Berliner CSD ist der gesuchte Tatverdächtige gefunden und von der Polizei erschossen worden. Was hat sich denn da am Abend abgespielt, Jerome, in den Schlager-Radio-Nachrichten?
5: Der mutmaßliche Islamist konnte in einer Kleingartenanlage ausfindig gemacht werden und soll mit einer Stichwaffe auf die Einsatzkräfte des SEK zugelaufen sein. Daraufhin gaben die Polizisten mehrere Schüsse ab. Der 21-Jährige konnte nicht wiederbelebt werden. Ein Hinweis aus dem persönlichen Umfeld des Mannes soll die Ermittler zu der Anlage im Bezirk Spandau geführt haben. Berlins regierender Bürgermeister Wegner verwies in der ARD darauf, dass es sich bei dem Mann um einen gebürtigen Berliner gehandelt hat. Offenbar hat er sich in der Hauptstadt radikalisiert.
6: Der Tatverdächtige ist 2005 in Berlin geboren. Er ging durch die Schulen und wir haben ihn trotzdem nicht erreicht für unsere Art und Weise des Zusammenlebens.
5: Bei dem Anschlag am Rande des Christopher Street Days war am Samstagabend eine Frau ums Leben gekommen. Von den Schwerstverletzten soll inzwischen keiner mehr in Lebensgefahr schweben. Bundeskanzler Merz will am Vormittag weitere Entscheidungen zur Kabinettsumbildung bekannt geben. Durchgesickert ist, dass noch Bundesverkehrsminister Schnieder vom Parlamentsgeschäftsführer der Unionsfraktion Steffen Bilger abgelöst werden soll. Schnieder hatte Merz um seine Entlassung gebeten.
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5: Bei Schlauchbootunfällen in der Isar in München sind 3 Menschen in Not geraten. 2 Boote hatten die Anweisung missachtet, das Isarwehr Groß-Hesselohe zu umgehen. Eine Frau und ein Mann gerieten mit ihrem Boot in die Wasserwalze. Mitfahrer konnten sie retten. Mit einem Gedenkmarsch durch Brandenburg und Berlin erinnern Soldaten in den nächsten Tagen ihrer gefallenen und verstorbenen Kameraden. Start war gestern im brandenburgischen Lenin.
4: Jetzt kompetent und zuverlässig das Wetter bei uns in der Region. Der Tag heute startet wechselhaft. Im Laufe des Tages gibt es einen Mix aus Sonne und Wolken, aber auch einzelne Schauer sind möglich. Die Tageshöchstwerte liegen bei 20 bis 23 Grad.
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0: Der neue Schlager heute Morgen. Inka und Norman hier am Montag.
1: Guten Morgen.
0: Es ist jetzt 6 Uhr und 39. Inka, zurück aus dem Urlaub.
1: Ja, ich bin wieder früh aufgestanden heute. Mal 5 Tage nicht, war auch mal schön.
0: Genau, und du hast einen überraschenden Urlaub gemacht in Holland. Ja,
1: also eigentlich erstmal sind wir runter zur Heimat gefahren und dann noch mal ein paar Tage nach Holland. Aber da war auch richtig schönes Wetter, muss ich sagen. Und man konnte ganz gut ausspannen und jetzt nichts Großartiges, aber war schön.
0: Jetzt bist du aus dem Urlaub zurück und ist so richtiges Herbstwetter.
1: Ja, ist richtig
0: toll.
1: Ich habe mich gleich gefreut.
0: Ich hätte auch mit ihm die vergangene Woche immer dieses Herbstfeeling. Das hat mich so an meine Schulzeit erinnert, an den September, wo ich mit dem Fahrrad in die Schule gefahren bin. Wir kamen das genauso vor. Also es war so ein Déjà-vu zurück in die Zeit von damals. Wird denn es noch irgendwann mal wieder Sommer? Man hört ja immer so viel. Ja?
1: Ganz, ganz schnell geht das jetzt. Nämlich Mittwoch, Donnerstag 30 bis 36 Grad.
0: Okay.
1: Das wird richtig lustig.
0: Ich nehme dich beim Wort. Genau. Wenn ich selber noch Herbstblues habe, sag

0: Neue Musik bei Schlagerradio Perlentaucher und Serrano Cortez. Der war bei Deutschland sucht den Superstar. Obsession heißt ihr neues Lied und im Interview sind sie heute am Nachmittag bei Emi zu Gast. Also wir wollen dranbleiben hier bei Schlagerradio. 6 Uhr und 47 haben wir's.
1: Das Wetter bei uns heute in Deutschland ist ein Mix aus Sonne, Wolken und etwas Regen bei Höchstwerten um die 20 bis 24 Grad.
0: Und jetzt Zeit für die ersten Hörer des Tages und natürlich auch die ersten Eier. Wir reden heute über Eier mit Ihnen, weil wir herausgefunden haben, welches Ei am gesündesten ist. Also Inga hat herausgefunden und gelesen, es ist das gekochte Ei.
1: Genau.
0: Ich sage ihr so ein schönes französisches Rührei mit einem halben Stück Butter drin.
1: Oh Gott.
0: Mach's mal.
1: Fettig.
0: Es schmeckt sehr gut. Ja. Und deshalb freue ich mich, dass Simone dran ist in der 089999. Wie sieht denn das Ei bei dir aus?
2: Ja, hallo, hier ist die Simone.
0: Ja.
2: Sonntags esse ich gerne ein gekochtes Ei.
0: Mhm.
2: Und in der Woche, wenn ich mal Lust habe, esse ich gerne Rührei mit ganz frischem Schnittlauch aus dem Garten.
0: So muss das sein, ja.
1: Und Norbert hat sich bei uns gemeldet und geschrieben, Spiegelei oder weichgekocht.
0: Mhm, so sieht's aus.
1: Ja. Ja,
0: und dann haben wir noch den Stefan dran an der 089999.
3: Guten Morgen. Ich esse sehr gerne ein Rührei, schön mit Speck. Was Besseres gibt's nicht.
0: Ich glaube, der Speck ist das Beste daran.
1: Ja, wahrscheinlich. Also für euch.

0: Sarah Lombardi und Petro Lombardi in einem fantastischen Duett. Nur mit dir. Wir wissen, es ist nicht so gekommen.
1: Nein, leider nicht.
0: Schlagerradio an ihrem Montagmorgen. 5 Minuten noch, dann ist es 7.

0: der neue Schlagerradio Morgen. Inka wieder zurück aus dem Urlaub.
1: Ja, hallo.
0: Und Julian Reim kommt gleich mit neuer Musik, Aloe Vera und ein Klassiker von Joachim Witt.
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3: Ich bin Jerome Nussbaum. Der mutmaßliche Attentäter vom Berliner CSD ist tot. Er wurde bei einem SEK-Einsatz in einer Kleingartenanlage im Bezirk Spandau erschossen, bestätigte die Senatsinnenverwaltung. Vorher soll der 21-Jährige mit einer Stichwaffe auf die Einsatzkräfte zugelaufen sein. Bei dem islamistischen Anschlag mit einem Auto am Samstag war eine Frau ums Leben gekommen. Berlins regierender Bürgermeister Wegner verteidigte am Abend in der ARD dennoch das Sicherheitskonzept für den Christopher Street Day.
4: Der Attentäter oder der mutmaßliche Attentäter, der Tatverdächtige, hat den eigentlichen Demonstrationszug ja auch nicht erreicht. Der eigentliche Demonstrationszug war sicher, er ist dort nicht draufgekommen, sondern er hat 400 Meter entfernt seinen Anschlag vorgenommen, Menschen verletzt und getötet. Und ja, das ist schrecklich, das müssen wir bewerten, auch die Sicherheitsorgane müssen das bewerten.
3: Konkrete Hinweise auf einen drohenden Anschlag gab es laut Wegner vorher nicht. Augenzeugenangaben, wonach der Terrorist einen Beifahrer gehabt haben soll, wird derzeit noch nachgegangen. Für noch Bundesverkehrsminister Schnieder ist ein Nachfolger gefunden worden. Kanzler Merz will heute den parlamentarischen Unionsfraktionsgeschäftsführer Bilger für den Posten vorschlagen. Gestern hatte Schnieder Merz um seine Entlassung gebeten. In einer Erklärung begründet er das mit den Entwicklungen der vergangenen Tage. Es heißt, er wolle den unwürdigen Zustand beenden, der die notwendige sachliche Arbeit unmöglich mache. Hintergrund ist die Kabinettsumbildung infolge des Rücktritts von Unionsfraktionschef Spahn. Die schweren Waldbrände in Frankreich und Spanien sind noch immer nicht unter Kontrolle. Tausende Einsatzkräfte kämpfen weiter gegen die Flammen.
5: In Südfrankreich sind inzwischen etwa 260.000 Menschen von Evakuierungsmaßnahmen betroffen. Die verheerenden Brände könnten schon bald Vororte von Bordeaux erreichen. Die Behörden sprechen von einer ungünstigen Entwicklung. Winde fachen auch in Spanien die Brände immer wieder an. Das Innenministerium in Madrid gab neue Evakuierungsaufrufe südwestlich der Hauptstadt heraus. Zehntausende Menschen mussten rund um Madrid schon ihre Häuser verlassen. Ulrike Klein, Redaktion.
3: Der Iran hat nach eigenen Angaben nach 2 Nächten ohne US-Angriffe seinen Beschuss auf Ziele im Nahen Osten eingestellt. Ein Armeesprecher erklärte, man habe die Vergeltungsmaßnahmen gestoppt. Von US-Seite hieß es, Präsident Trump wolle den Verhandlungen mit Teheran etwas Raum lassen. Syrien strebt ein Sicherheitsabkommen mit Israel an. Der syrische Übergangspräsident al-Sharaa sagte dem Fernsehsender Al Jazeera, eine solche Vereinbarung könne den Weg für einen umfassenden Frieden zwischen beiden Ländern ebnen, ohne jedoch den Anspruch Syriens auf die Golanhöhen aufzugeben. Vorher hatte UN-Generalsekretär Guterres bei einem Besuch in Syrien Israel aufgerufen, die Souveränität und territoriale Integrität Syriens zu achten. Nach dem Sturz des früheren Präsidenten Assad hatten israelische Truppen strategische Gebiete in Syrien besetzt.
1: Jetzt kompetent und zuverlässig das Wetter bei uns in Deutschland. Die Schlagerradio-Wetterreporter melden 17 Grad in Köln-Bonn, 15 Grad in Hamburg und Bremen, 17 Grad in Berlin, Dresden und Frankfurt am Main, 20 Grad in Stuttgart und München, 17 Grad in Erfurt und 16 Grad in Münster. Der Tag bei uns heute startet wechselhaft und bewölkt mit einigen Schauern, aber auch die Sonne zeigt sich hier und da mal. Die Tageshöchstwerte liegen bei 20 bis 24 Grad. Der Schlagerradio-Wettertrend. Morgen geht es schon sehr viel trockener weiter. Da gibt es einen Mix aus Sonne und Wolken. Die Tageshöchstwerte liegen da bei 24 bis 27 Grad.
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0: Guten Morgen, 7:04 an Ihrem Montag.
1: Guten Morgen, genießen Sie den ersten Kaffee.
0: Jetzt mit Nino De Angelo und Julian Ramm hat einen neuen Hit.

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0: hallo, Vera, Julian Reim mit seinem neuen Hit hier bei Schlagerradio. Haben Sie jetzt 7:12?
1: Guten Morgen.
0: Wir haben ja von dir gehört, in ein paar Tagen riecht es ein bisschen nach Aloe Vera.
1: Ja.
0: Wenn wir uns wieder eincremen dürfen, weil der Sommer nochmal neben dem Regen und doch dem etwas frischen Wetter wieder zurückkommt.
1: Ja, der Herbst ist wieder vorbei dann, zum Glück.
0: Wir sprechen heute allerdings über Eier, nämlich Frühstückseier. Also so ein Frühstücksei hat natürlich viele Vitamine und alles, was reingehört. Und da haben wir ja schon über das gesündeste Ei gesprochen, ein gekochtes. Gut, ich mag natürlich eher so ein Rührei.
1: Ich habe heute ein gekochtes dabei, lustigerweise.
0: Siehst du, der ein oder andere mag vielleicht auch ein Bauernfrühstück.
1: Ja.
0: Neben den Kartoffeln ist da auch ein leckeres
1: auch nicht
0: Ei
1: schlecht,
0: drin.
1: Ne?
0: Ich finde, das ist auch richtig deftig und lecker. Deshalb die Frage, wie mögen Sie Ihr Ei?
1: Ja, Sie haben sich zahlreich bei uns gemeldet. Andrea hat geschrieben, ich mag auf jeden Fall am liebsten Rührei mit Öl und Schnittlauch. Mhm. Finde ich auch richtig lecker.
0: Ja.
1: Und Gerlind hat geschrieben, auf jeden Fall ein weich gekochtes Ei, noch warm mit Kaviar. Das ist ja ganz
0: das
1: delikat.
0: Das ist extravagant.
1: Genau.
0: Guten Appetit.

0: Der Goldene Reiter, 19 Minuten nach 7, hier ist Schlagerradio.
1: Guten Morgen.
0: So, wir haben Geburtstagsgruß hier reinbekommen, und zwar nachträglich von Simone an ihren Bernd zum 75. Geburtstag. Seit 2009 schreibt sie, verheiratet, und
1: wow.
0: Sie ist unendlich dankbar für das tiefe Glück. Sie sind Seelenverwandte und er ist ein sicherer Hafen. Er pflegt den Garten genauso wie sie, und ich glaube, das ist wirklich
1: schön.
0: Ein gutes Zusammenspiel. Dankeschön, Simone, und dann liebe Grüße nochmal an Bernd von uns.
1: Das Wetter bei uns heute in Deutschland ist ein Mix aus Sonne, Wolken und etwas Regen bei Höchstwerten um die 20 bis 24 Grad.
2: Letzter Aufruf für zwei Piloten über den Brücken.
3: Jack, one check, du wirst dich heute an, Kollege Olu.
4: Guten Morgen, Captain. Oh, das war ja ein Mega-Promi-Auflauf in Bayreuth am Wochenende.
3: Bayreuth? Wer will denn nach Bayreuth?
4: Wagner-Festspiele.
3: Die fahren extra nach Bayreuth für Pizza? Achtung, Captain, Crew, Fräulein Schieber, bitte ins Cockpit.
5: Ja, Captain.
3: Alles gut bei Ihnen da hinten?
5: Ja, sagen Sie mal, wer ist denn überhaupt momentan Verkehrsminister?
3: Ist das eine Fangfrage? Was sagt denn die Autokorrektur?
5: Ja, haben Sie nichts mitbekommen von diesem Personalchaos von Friedrich Merz? Der wollte den aktuellen Minister schaffen und der eigentlich Neue hat ihm kurzfristig abgesagt.
3: Ja, da ist das, wie man in Fachkreisen sagt, eine verfahrene Situation, nicht?
5: Ja, und der Alte muss jetzt aber weitermachen, bis ein Neuer gefunden wurde.
3: Ja, der Jürgen Klopp ist schon kurzfristig vergeben, dann könnte es der Nagelsmann machen.
5: Sie verwechseln das alles mit Fußball, es geht aber um das Verkehrsministerium.
3: Ja doch, der Julian Nagelsmann, der hat doch beste Erfahrung, wie man frühzeitig und sicher nach Hause fährt, ne? Und mit Fahrrädern kennt er sich wohl auch aus.
5: Entschuldigung, darf ich auch mal ran?
6: Nein!
3: So, Landern Flugroter Tower meldet, der Carsten Lindemann hat jetzt das Gesundheitsressort knapp vorbei, ne?
5: Wie meinen?
3: Ja, damit ist der Lindemann offiziell Verkehrsminister.
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10: Innerhalb von 24 Stunden nach dem tödlichen Anschlag auf den Berliner CSD ist der gesuchte Tatverdächtige gefunden und von der Polizei erschossen worden. Was hat sich denn da am Abend abgespielt, Jerome, in den Schlagerradio-Nachrichten?
11: Der mutmaßliche Islamist konnte in einer Kleingartenanlage ausfindig gemacht werden und soll mit einer Stichwaffe auf die Einsatzkräfte des SEK zugelaufen sein. Daraufhin gaben die Polizisten mehrere Schüsse ab. Der 21-Jährige konnte nicht wiederbelebt werden. Ein Hinweis aus dem persönlichen Umfeld des Mannes soll die Ermittler zu der Anlage im Bezirk Spandau geführt haben. Berlins regierender Bürgermeister Wegner verwies in der ARD darauf, dass es sich bei dem Mann um einen gebürtigen Berliner gehandelt hat. Offenbar hat er sich in der Hauptstadt radikalisiert.
12: Der Tatverdächtige ist 2005 in Berlin geboren. Er ging durch die Schulen und wir haben ihn trotzdem nicht erreicht für unsere Art und Weise des Zusammenlebens.
11: Bei dem Anschlag am Rande des Christopher Street Days war am Samstagabend eine Frau ums Leben gekommen. Von den Schwerstverletzten soll inzwischen keiner mehr in Lebensgefahr schweben. Bundeskanzler Merz will am Vormittag weitere Entscheidungen zur Kabinettsumbildung bekannt geben. Durchgesickert ist, dass noch Bundesverkehrsminister Schnieder vom Parlamentsgeschäftsführer der Unionsfraktion Steffen Bilger abgelöst werden soll. Schnieder hatte Merz um seine Entlassung gebeten.
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11: Bei Schlauchbootunfällen in der Isar in München sind drei Menschen in Not geraten. Zwei Boote hatten die Anweisung missachtet, das Isarwehr Groß-Hesslohe zu umgehen. Eine Frau und ein Mann gerieten mit ihrem Boot in die Wasserwalze. Mitfahrer konnten sie retten. Mit einem Gedenkmarsch durch Brandenburg und Berlin erinnern Soldaten in den nächsten Tagen ihrer gefallenen und verstorbenen Kameraden. Start war gestern im brandenburgischen Lenin.
10: Jetzt kompetent und zuverlässig das Wetter bei uns in der Region. Der Tag heute startet wechselhaft. Im Laufe des Tages gibt es einen Mix aus Sonne und Wolken, aber auch einzelne Schauer sind möglich. Die Tageshöchstwerte liegen bei 20 bis 23 Grad.
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0: Über sieben Brücken musst du gehen, der Klassiker von Karat zum Start in ihren Montag.
1: Guten
0: Hier
1: Morgen.
0: Ist Schlagerradio. Guten Morgen, 20 Minuten noch bis 8.
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1: Guten Morgen, Wolfgang ist bei uns, hallo.
0: Herzlich willkommen.
3: Hallo.
1: Na, wie bist du denn in deinen Tag gestartet? Hattest du ein schönes Wochenende?
3: Ja, was geht.
0: War nicht so gut.
1: Toll.
0: Könnte das Wetter besser sein? Siehst du das auch so, ja?
3: Es könnte besser sein, richtig.
0: Ja, aber ja, Inka verspricht uns ab morgen besseres Wetter.
1: Genau, ab morgen wird wieder alles gut und die Sonne scheint.
0: Ja, Wolfgang, ABC Morgenquiz, 1.000 Euro. Eine Idee, was du mit dem Geld machen könntest?
3: Ja.
0: Erzähl sie uns.
3: Ja, ich bin gerade bei einer Renovierung.
1: Ah, da kann man immer das Geld gebrauchen, ne?
0: Genau, was machst du da? Welches Zimmer, was ist angesagt?
3: Ja, Küche, Bad, ne?
0: Okay, musst du dann selbst fließen oder hast du das Glück, einen Handwerker gefunden zu haben?
3: Ich hab welche.
0: Okay, das ist großes Glück, muss man sagen.
1: Ne?
0: Ja? Also so einfach ist es ja heutzutage nicht, gute Handwerker zu finden. Also, Wolfgang, dann 1.000 Euro in 30 Sekunden 10 Fragen richtig beantworten und wir spielen heute den Buchstaben K wie Kaufmann, ja?
3: Okay.
1: Bist du bereit?
3: Bin bereit.
1: Dann drücken wir dir die Daumen.
0: Deine 30 Sekunden starten jetzt. Los geht's mit chemisches Element.
1: Mit K. Machen wir erstmal weiter vielleicht, ne? Film.
3: Film?
1: Mhm.
3: Oper.
0: Musikinstrument.
1: Sehr groß.
3: Keine Ahnung.
1: Ein Klavier, wie wäre es damit gewesen?
0: Ja, Kupfer als chemisches Element zum Beispiel oder Kobalt wäre es gewesen. Ja,
1: ja. Ja, standst du auf dem Schlauch, ne?
0: Ja, wenn man
1: manchmal
0: einmal da
1: die Musik setzt ja auch unter Druck, ne? So, Spannung.
0: Setzt unter Druck. Ja, pass auf, für dich gibt es aber einen tollen Preis, gerade für den Tag, der morgen ist, wenn der Sommer wieder kommt.
1: Genau, für die Sonne. Du bekommst die rote Schlagerradio-Sonnenbrille mit den Herzen zugesendet. Viel Spaß damit.
0: Wolfgang, super. Herzlichen Glückwunsch.
3: Ja, danke schön.
0: Ja, und bis zum nächsten Mal. Lass uns wieder miteinander spielen. Würde mich freuen, ja?
3: Ja, okay.
1: Ja, super.
0: So, wir machen weiter. ABC Morgenquiz. Morgen wieder einfach ABC und Wohnort an die 08000 79 89 99 schicken.

0: Ihre neuesten Hits hier bei Schlagerradio, Anna-Karina Wojcik und Unzensiert. Schönen Montag.
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0: Was ist los in der Welt der Reichen und Schönen? Hier sind die Promi-News bei Schlagerradio.
2: Schauspielerin Nicole Kidman kuschelt wieder. Die Oscar-Preisträgerin ist jetzt im italienischen Portofino ganz entspannt mit dem US-Investor Michael Rainstein gesehen worden. Ja, und die beiden haben vertraut gewirkt, haben zusammen gelacht und die Zeit am Pool eines Luxushotels genossen. Ja, und Rainstein hat seine Karriere damals als Praktikant im Büro von US-Präsident Ronald Reagan begonnen und führt heute auch eine international erfolgreiche Investmentfirma. Also nicht schlecht. Ob jetzt aus der Urlaubsbekanntschaft mehr wird, da sind wir gespannt. Ihr Ex-Mann, Musiker Keith Urban, ist ja jetzt schon wieder fest vergeben.
0: Okay, Vanessa Mai hat in ihrem Podcast schön laut mit Lola Weipert ein Geheimnis verraten. Ob das stimmt? Hören wir mal.
3: Ich bin null Luxusgüter kaufen und sowas. Überhaupt gar nicht. Gar nicht.
4: Hm? Wirklich nicht. Wer hat hier die Rolex an?
5: Die habe ich geschenkt bekommen von Andreas.
4: Ja, genau.
5: Nein.
4: Ja, genau.
5: Nein. Das war mein erstes Geschenk von Andreas.
0: Ja, siehst du mal. Man kann sich ja sowas schenken lassen, kann es ja auch tragen, ja. Aber selbst kaufen, das ist mein Ding, Vanessa, dafür gebe ich auch kein Geld.
5: Genau,
0: das ist so viel Luxus.
5: Ich auch
0: nicht. Brauche ich eine teure Uhr.
2: Anders ist es bei Bill Kaulitz, der ist ja immer voll auf Luxus. Und Bill und Tom Kaulitz waren jetzt in Berlin wegen der Weltpremiere der dritten Staffel von Kaulitz und Kaulitz. Und dort hat Bill verkündet, dass bereits in einer vierten Staffel gearbeitet wird. Also für Fans der beiden heißt es, es gibt wieder viel Einblick in ihr Leben, aber auch viel Glamour, aber auch Drama und auch viele Tränen. Das ist nämlich zum Beispiel bei dem Streit zwischen Bill und Tom der Fall gewesen.
6: Es ist immer so, ich bin der Arschloch. Ich denke, warum?
7: Bei mir ist alles okay. Du kannst alles raushalten. Du hast alles.
6: Ja, aber ich finde scheiße, wenn mein Bruder auch mal auf gegen mich.
8: Aber ich hab doch gar nichts gemacht. Maus.
6: So kommt
8: jeder.
6: Das,
8: so kommt sagst, das, du bist schuld, dass du Single bist.
6: So kommt
8: du
6: das,
8: bist schuld, dass du alleine
7: so kommt das mal die Anna, das tut mir total
8: aber so
7: leid.
8: Ist es doch.
0: Ja, Mensch, siehst du, er heult einfach zu viel.
2: Oh.
0: Das ist natürlich auch schwierig, da einen Partner zu finden, wenn man so eine Heulsuse hat,
2: Arme.
0: Oder? Dann, ja, das tut mir aber auch leid, ja.
2: Ja.
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0: Hier ist der neue Schlagerradio Morgen an ihrem Montag. Inka ist wieder am Start, ja, aus dem Urlaub frisch zurück. Christian Leist kommt gleich mit seinem ersten großen Erfolg, sie vergaß zu verzeihen. Und auch neue Musik haben wir für Sie am Start, zum Beispiel Kerstin Ott mit 1000 Mal Nein.
1: Und wir sind mitten in den Hundstagen. 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
6: Ich bin Jerome Nussbaum. Der Tatverdächtige im Fall des Terroranschlags auf den Berliner CSD ist von der Polizei erschossen worden. Die Ermittler konnten den 21-Jährigen mit libanesischen Wurzeln am Abend in einer Kleingartenanlage in Berlin-Spandau ausfindig machen. Dabei eskalierte die Situation. Polizeisprecher Florian Naht.
7: Der Tatverdächtige ist hier mit einer Stichwaffe bewaffnet auf die Kräfte zugelaufen. Deshalb kam es hier zum polizeilichen Schusswaffengebrauch. Im Zuge dieses Schusswaffengebrauchs hatte sich der Tatverdächtige so schwere Verletzungen zugezogen, dass er hier zwar von Notärzten noch reanimiert werden konnte, aber am Ort verstorben ist.
6: Bei dem Anschlag am Samstagabend war eine Frau ums Leben gekommen. 4 Menschen liegen noch auf der Intensivstation der Berliner Charité, befinden sich inzwischen aber nicht mehr in Lebensgefahr. Bundeskanzler Merz hat einen neuen Verkehrsminister gefunden. Der bisherige parlamentarische Geschäftsführer der Unionsfraktion, Steffen Bilger, soll übernehmen.
8: Noch Verkehrsminister Schnieder hatte gestern um seine Entlassung gebeten. Er erklärte, damit so wörtlich den unwürdigen Zustand beenden zu wollen. Eigentlich wollte Kanzler Merz schon am Freitag einen neuen Verkehrsminister präsentieren. Allerdings hatte der zunächst geplante Nachfolger kurzfristig abgesagt. Heute wird Merz voraussichtlich auch bekannt geben, wer den künftigen Gesundheitsminister Linnemann als Generalsekretär der CDU ablöst. Im Gespräch ist Schatzmeisterin Hoppermann. Ulrike Klein, Redaktion.
6: Die AfD will in Nordrhein-Westfalen eine eigene Halle für Parteiveranstaltungen kaufen. Um welche Immobilie es geht, ließ die AfD offen. In einem Schreiben von Landesparteichef Vinzenz und Schatzmeister Blex heißt es, man habe eine konkrete Möglichkeit. Die Halle kostet 3 Millionen Euro. 1 Million soll über Spenden zusammenkommen, berichtet eine Nachrichtenagentur. Zudem solle die Finanzierung über Eigenkapital und ein Darlehen der Bundespartei laufen. In der Vergangenheit hatte die AfD immer wieder Probleme, Veranstaltungsräumlichkeiten zu finden, weil Eigentümer abgelehnt hatten. Großbritanniens neuer Premierminister Burnham empfängt heute den ukrainischen Präsidenten Zelensky als ersten ausländischen Staatschef seiner Amtszeit. Geplant sind Besuche britischer und ukrainischer Militärangehöriger, die an der Ausbildung der ukrainischen Streitkräfte beteiligt sind. Burnham erklärte vorab, dass die britische Unterstützung für die Ukraine unerschütterlich bleibe. Zelensky reist im Anschluss weiter nach Washington zu einem Treffen mit US-Präsident Trump. Die USA haben die Verlegung weiterer Militäreinheiten in den Nahen Osten bestätigt. Der US-Botschafter bei den Vereinten Nationen Waltz sagte dem Sender CBS News, es würden zusätzliche Kapazitäten in die Region entsandt. Nach Medienberichten soll es sich um Kampfjets und Tankflugzeuge handeln. Das US-Militär hatte die letzten 2 Nächte auf neue Angriffe gegen den Iran verzichtet, um der Diplomatie etwas Raum zu geben, so Waltz. Die Kampfpause führt inzwischen zu sinkenden Ölpreisen.
1: Jetzt kompetent und zuverlässig das Wetter bei uns in Deutschland. Die Schlagerradio-Wetterreporter melden 17 Grad in Köln-Bonn, 15 Grad in Hamburg und Bremen, 17 Grad in Berlin, Dresden und Frankfurt am Main, 20 Grad in Stuttgart und München, 17 Grad in Erfurt und 16 Grad in Münster. Der Tag bei uns heute startet wechselhaft und bewölkt mit einigen Schauern, aber auch die Sonne zeigt sich hier und da mal. Die Tageshöchstwerte liegen bei 20 bis 24 Grad. der Schlagerradio-Wettertrend. Morgen geht es schon sehr viel trockener weiter. Da gibt es einen Mix aus Sonne und Wolken. Die Tageshöchstwerte liegen da bei 24 bis 27 Grad.
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0: 4 Minuten nach 8, rein geht's in diesen Montag.
1: Guten Morgen, wir starten mit richtig positiver Energie in den Tag.
0: Eloy und Marianne Rosenberg, tolles

0: Ben Zucker sorgt für richtig gute Laune. Rein geht's in diesen Montagmorgen.
1: Guten Morgen.
0: Hier Schlagerradio, 7:45.
1: Spiegelei, Rührei oder gekochtes Ei. Viele von uns lieben ja Eier zum Frühstück. Also ich mag's am Wochenende mal richtig gerne. Magst du auch Eier oder welche magst du am liebsten?
0: Weiche Eier, so 5 Minuten.
1: Also aber es ist schon so gekocht dann?
0: Ja, aber drinnen muss es schon ein bisschen schlotzig sein.
1: Okay,
0: und wenn ich mir Rührei mache, das machen ja viele falsch. Ja, ich habe nämlich ganz viele Arten von Jimmy Oliver gesehen, wie man Rührei zubereitet. Ja. Und ich mache es eher ganz französisch mit ganz viel Butter erstmal. Und dann wird das Ei wirklich in der Pfanne reingetan und da gerührt.
1: Ach, das macht mein Onkel immer.
0: So, und wenn es dann fertig ist, kommt nochmal Butter rein und nicht anbraten lassen, ja? Nicht kross.
1: Wow, also doch so viel Butter bei dir.
0: Butter.
1: Aber wir hatten doch auch ein tolles Omelett immer im Urlaub. Das fand ich ja ganz lecker. Das habe ich dann auch oft nachgemacht zu Hause und es ist auch sehr gut geworden, muss ich sagen.
0: Genau.
1: Aber jetzt stellt sich natürlich auch die Frage, was davon das Gesündeste ist, weil man denkt ja, ein Ei ist ein Ei. Aber
0: Butter.
1: Das stimmt ja eben nicht.
0: Die Butter.
1: Das ist ja das Lustige. Also die gute Nachricht ist ja schon mal, in welcher Form es ist, egal, Eier liefern trotzdem immer hochwertiges Eiweiß, Vitamin A, D, E und B12 und wichtige Mineralstoffe. Aber es gibt Unterschiede in der Zubereitung. Da habe ich schon schlechte Nachrichten für dich, weil das mit diesem Rührei und dem ganzen Butter ist eher so eine schlechtere Variante.
0: Ja, das sagen die Ärzte.
1: Aber die beste ist, das war auch, das hast du ja gesagt, das magst du, weichgekochte Eier. Wirklich festes Ei, aber dann halt weichgekocht.
0: Aber das isst man dann natürlich auch mit Brot und Butter.
1: Gut, sollte man dann vielleicht nur mit minimal Salz essen, dann ist es zum Beispiel sehr empfehlenswert. Auch hartgekochte Eier sind gut, nur nicht zu lange, weil dann ist es anscheinend auch wieder so, dass wichtige Nährstoffe weg sind. Und bei Spiegelei und Rührei geht es halt wirklich einfach nur um das Drumherum. Wenn da so richtig viel Speck, Käse oder Butter drin ist,
0: ja, ist schön.
1: Nicht so gut.
0: Da haben wir einen Urlaub auf Mallorca gegessen, das war doch schön.
1: Ja, aber da war auch Gemüse bei mir drin. Ich hatte immer Lauch und
0: bei mir war da nur Speck und Ei.
1: Ja, das stimmt. Das ist dann wiederum nicht so gut.
0: Aber wie ist es denn so, ein hartgekochtes Ei, isst du das mit Salz oder mit Senf?
1: Definitiv mit Salz, Senf gar nicht.
0: Ich bin ein Fan von Senf und hartgekochten Eiern.
1: Ich mag Senf, aber nicht mit Eiern eigentlich.
0: Probier mal aus.
1: Aber probieren könnte ich ja.
0: Sie können mir ja sagen, wie Sie das gerne mögen.
1: Ja.
0: Wie mögen Sie Ihr Ei? 08079 89 99 einfach mal eine WhatsApp schicken.

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0: 19 Minuten nach 8 aufstehen mit Schlagerradio. Jetzt unsere Ernährungsmedizinerin Daniela Krikowski. Hallo, schönen guten Morgen.
1: Guten Morgen.
2: Guten Morgen, Daniela. Wieso ist es eigentlich so, dass immer, wenn wir gestresst sind, wir dazu neigen, Süßes oder Ungesundes zu essen?
1: Das ist ganz spannend, wissen die wenigsten Menschen. Unser Stoffwechsel wird ja von unserem Gehirn hauptsächlich gesteuert. Ich sage immer, unser Stoffwechsel folgt dem Gehirnstoffwechsel und nicht umgekehrt. Und die wenigsten Menschen wissen, dass das Gehirn ausschließlich Glukose verarbeitet oder diese sogenannten Ketone im absoluten Überlebensmodus. Aber das Gehirn kann nicht direkt Eiweiße verstoffwechseln oder direkt Fette verstoffwechseln, sondern pure Glukose. Und wenn ein Gehirn unter Dauerstress ist, dann hat es einen höheren Glukosebedarf. Gleichzeitig misst das Gehirn aber auch immer nach, wie viel Glukose ist eigentlich im System. Und je mehr Stress ich habe, desto mehr hat das Gehirn das Gefühl, unterversorgt zu sein und reguliert über seine Stressachsen den Zuckerbedarf über den Körper, über Cortisol. Cortisol sammelt dann Zucker im Körper aus der Leber durch den Abbau von Muskulatur und dann schaltet das Gehirn sehr oft auf Heißhunger, auf Süß, um die Reserven wieder aufzufüllen.
0: Tja, mal süßes Gehirn einschalten für Entspannung. Dankeschön, Daniela, für die tollen Tipps. Jeden Morgen hier um 8.20 Uhr und wann immer Sie wollen im Internet zum Nachhören und auch Nachlesen auf schlagerradio.de.

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4: Der mutmaßliche Attentäter vom Berliner CSD ist tot. Er wurde am Abend von Polizisten erschossen, nachdem er mit einer Stichwaffe auf sie losgegangen sein soll. Ist man sich denn auch sicher, dass er der Täter gewesen ist, Jerome, in den Schlagerradio-Nachrichten?
5: Bundesinnenminister Dobrindt geht davon aus, dass es sich bei dem Getöteten um den wahrscheinlichen Täter handelt. Demnach stufen die Ermittler die Tat als einen islamistischen Terroranschlag ein, sagte er in der ARD. Berlins regierender Bürgermeister Wegner erklärte, dass der 21-Jährige mit libanesischen Wurzeln in Berlin geboren wurde. Er machte die islamistische Szene für dessen Entwicklung verantwortlich.
6: Das Thema oder das Motto vom Christopher Street Day war ja Haltung. Haltung ist hot und wir brauchen diese Haltung. Wir müssen zusammenstehen. Wir dürfen uns nicht spalten lassen, nicht durch Hass und Hetze gegeneinander auftreiben lassen. Und hier spielen einige wenige mit genau diesem Lebensgefühl dieser Stadt. Und ja, das muss man auch klar benennen und es ist die islamistische Szene.
5: Derzeit wird auch in Richtung einer weiteren Person ermittelt. Dieser Verdacht hat sich laut Bundesinnenminister Dobrindt bislang aber nicht erhärtet. Auch dieses Thema ist weiterhin wichtig. Die schweren Waldbrände in Frankreich und Spanien sind noch immer nicht unter Kontrolle. In Südfrankreich sind inzwischen etwa 260.000 Menschen von Evakuierungsmaßnahmen betroffen. Die verheerenden Brände könnten schon bald Vororte von Bordeaux erreichen.
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5: CSD-Organisatoren fordern die Bundesregierung auf, die Ängste von queeren Menschen ernster zu nehmen. Nach dem Anschlag in Berlin hieß es vom Leipziger Verein, die Politik könne etwas gegen Hass und Gewalt ausrichten. Dazu gehöre, sich für Förderprojekte einzusetzen, die Aufklärung betreiben und sich gegen Diskriminierung richten. An der Falkensteiner Höhle auf der Schwäbischen Alb ist eine 75-jährige Frau beim Wandern abgestürzt und hat sich schwer verletzt. Sie hatte laut Polizei den Halt verloren und fiel 5 Meter in die Tiefe.
4: Jetzt kompetent und zuverlässig das Wetter bei uns in der Region. Der Tag heute startet wechselhaft. Im Laufe des Tages gibt es einen Mix aus Sonne und Wolken, aber auch einzelne Schauer sind möglich. Die Tageshöchstwerte liegen bei 20 bis 23 Grad.
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0: italienische Summer Feeling mit Split von Carbonara. Guten Morgen.
1: Guten Morgen.
0: Hier ist Schlagerradio. Wir haben es jetzt 20 Minuten vor 9.
1: Ja, es ist jetzt Ende Juli und wir sind schon in die sogenannten Hundstage gestartet. Die gehen bis zum 23. August. Weißt du, was das bedeutet?
0: Nein. Wahrscheinlich schlechtes Wetter, oder?
1: Nee, nicht unbedingt schlecht. Das Lustige ist, es kommt vom Sternbild Großer Hund.
0: Ach was.
1: Ja. Und von dem hellen Stern Sirius. Und vor mehr als 2000 Jahren haben die Leute halt geglaubt, dass da die Sommerhitze da sich entscheidet, also oder wie der Winter oder die Ernte wird. Also es war so ein bisschen, und die alten Bauernregeln sind zum Beispiel, die sagen, Hundstage heiß, Winter lange weiß oder Hundstage hell und klar deuten auf ein gutes Jahr. Man achtet halt so ein bisschen jetzt auf die Wettertage, wie sich das dann so in dem nächsten Jahr.
0: Naja, okay. Kann man nicht meckern.
1: Ja, ich muss auch sagen, eigentlich ist es ganz gut jetzt so, ne?
0: Ja, läuft.
1: Ist in Ordnung.
0: Sehr schöne Hundetage. Wann kommen die Katzentage?
1: Die kenne ich jetzt nicht.

0: Ostsee.
1: 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Mike Leon Grosch und dein Leben. Hier ist Schlagerradio.
2: Guten Morgen.
1: 8:48 Uhr jetzt. Gleich Entspannung mit Veronika Fischer und ein Gefühl wie das Leben. Da freue ich mich drauf.
2: Das Wetter bei uns heute in Deutschland ist ein Mix aus Sonne, Wolken und etwas Regen bei Höchstwerten um die 20 bis 24 Grad.
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2: Guten Morgen, Anis bei uns, hallo.
1: Guten Morgen.
4: Guten Morgen. So, leerer Strich hier heute mal wieder mit uns beiden, liebe Inka.
2: Mhm.
1: Sehr schön, ja.
4: Und er hat gleich mal eine Frage.
2: Okay.
4: Wo wurde der Friedensvertrag von 1918 unterschrieben?
2: Okay.
4: Norman, weißt du das auswendig?
1: Nein. Ist das der von Versailles? War das dann dieser Versailles-Vertrag oder verwechsel ich hier
4: was? Das war doch 18, oder? Na egal. Ich sage auf jeden Fall dann gleich unten links der Lehrer. Ja.
2: Okay.
4: Und dann sagt Norman, oh nein, Inka. Aber jetzt weiß ich, warum 75% von euch eine 5 im Test geschrieben haben.
2: Mhm. Okay, ja.
1: Okay.
4: Ja.
1: Genau.
4: Und dann komme ich noch mit dem Abschlusssatz.
1: Aber okay. 1918 bin ich mir nun wirklich nicht sicher, aber ich glaube, es war 1919.
2: Wir fragen gleich mal ChatGPT.
1: Ja, 1919. Genau. Ich habe das so im Feeling, ja, aber ja.
4: Ja.

0: Kinder. Meine Frage an euch gleich hier zu Beginn der Runde. Wo wurde der Friedensvertrag unterschrieben? 1919.
1: Unten links, Herr Lehrer.
0: Also, Mensch, Inka. Also, ich weiß nicht, warum 75% hier von euch eine 5 im Test geschrieben haben, ja?
2: Das kann doch gar nicht sein, so viele waren doch gar nicht da.

0: Hier ist der neue Schlager Radio Morgen mit Inka und Norman. Inka wieder aus dem Urlaub zurück.
1: Ja, hallo. Ja.
0: Heute Nacht ist der Knaller von Helene Fischer. Haben wir gleich für Sie und auch den Klassiker von Udo Jürgens.
1: Und wir sind ins Sternzeichen Löwe gestartet. Wie die so ticken, darüber quatschen wir um 9.10 Uhr.
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8: Ich bin Jerome Nussbaum. Der Tatverdächtige im Fall des Terroranschlags auf den Berliner CSD ist von der Polizei erschossen worden. Die Ermittler konnten den 21-Jährigen mit libanesischen Wurzeln am Abend in einer Kleingartenanlage in Berlin-Spandau ausfindig machen. Dabei eskalierte die Situation. Polizeisprecher Florian Naht.
9: Der Tatverdächtige ist hier mit einer Stichwaffe bewaffnet auf die Kräfte zugelaufen. Deshalb kam es hier zum polizeilichen Schusswaffengebrauch. Im Zuge dieses Schusswaffengebrauchs hatte sich der Tatverdächtige so schwere Verletzungen zugezogen, dass er hier zwar von Notärzten noch reanimiert werden konnte, aber am Ort verstorben ist.
8: Bei dem Anschlag am Samstagabend war eine Frau ums Leben gekommen. 4 Menschen liegen noch auf der Intensivstation der Berliner Charité, befinden sich inzwischen aber nicht mehr in Lebensgefahr. Bundeskanzler Merz hat einen neuen Verkehrsminister gefunden. Der bisherige parlamentarische Geschäftsführer der Unionsfraktion, Steffen Bilger, soll übernehmen.
10: Noch Verkehrsminister Schnieder hatte gestern um seine Entlassung gebeten. Er erklärte, damit so wörtlich den unwürdigen Zustand beenden zu wollen. Eigentlich wollte Kanzler Merz schon am Freitag einen neuen Verkehrsminister präsentieren. Allerdings hatte der zunächst geplante Nachfolger kurzfristig abgesagt. Heute wird Merz voraussichtlich auch bekannt geben, wer den künftigen Gesundheitsminister Linnemann als Generalsekretär der CDU ablöst. Im Gespräch ist Schatzmeisterin Hoppermann. Ulrike Klein, Redaktion.
8: Die AfD will in Nordrhein-Westfalen eine eigene Halle für Parteiveranstaltungen kaufen. Um welche Immobilie es geht, ließ die AfD offen. In einem Schreiben von Landesparteichef Vinzenz und Schatzmeister Blex heißt es, man habe eine konkrete Möglichkeit. Die Halle kostet 3 Millionen Euro. 1 Million soll über Spenden zusammenkommen, berichtet eine Nachrichtenagentur. Zudem solle die Finanzierung über Eigenkapital und ein Darlehen der Bundespartei laufen. In der Vergangenheit hatte die AfD immer wieder Probleme, Veranstaltungsräumlichkeiten zu finden, weil Eigentümer abgelehnt hatten. Großbritanniens neuer Premierminister Burnham empfängt heute den ukrainischen Präsidenten Zelensky als ersten ausländischen Staatschef seiner Amtszeit. Geplant sind Besuche britischer und ukrainischer Militärangehöriger, die an der Ausbildung der ukrainischen Streitkräfte beteiligt sind. Burnham erklärte vorab, dass die britische Unterstützung für die Ukraine unerschütterlich bleibe. Zelensky reist im Anschluss weiter nach Washington zu einem Treffen mit US-Präsident Trump. Die USA haben die Verlegung weiterer Militäreinheiten in den Nahen Osten bestätigt. Der US-Botschafter bei den Vereinten Nationen, Waltz, sagte dem Sender CBS News, es würden zusätzliche Kapazitäten in die Region entsandt. Nach Medienberichten soll es sich um Kampfjets und Tankflugzeuge handeln. Das US-Militär hatte die letzten 2 Nächte auf neue Angriffe gegen den Iran verzichtet, um der Diplomatie etwas Raum zu geben, so Waltz. Die Kampfpause führt inzwischen zu sinkenden Ölpreisen.
1: Jetzt kompetent und zuverlässig das Wetter bei uns in Deutschland. Die Schlagerradio-Wetterreporter melden 17 Grad in Köln-Bonn, 15 Grad in Hamburg und Bremen, 17 Grad in Berlin, Dresden und Frankfurt am Main, 20 Grad in Stuttgart und München, 17 Grad in Erfurt und 16 Grad in Münster. Der Tag bei uns heute startet wechselhaft und bewölkt mit einigen Schauern, aber auch die Sonne zeigt sich hier und da mal. Die Tageshöchstwerte liegen bei 20 bis 24 Grad. Der Schlagerradio-Wettertrend. Morgen geht es schon sehr viel trockener weiter. Da gibt es einen Mix aus Sonne und Wolken. Die Tageshöchstwerte liegen da bei 24 bis 27 Grad.
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0: Guten Morgen in Ihrem Montag. Schön, dass Sie mit uns in diesen Tag starten.
1: Guten Morgen. Wir zaubern Ihnen ein Lächeln ins Gesicht, auch Montag sogar.
0: Jetzt Helene Fischer und Vincent Groß.

0: ein stolzer Mensch ist, der aber auch sehr lebensfroh ist und wirklich auf der Sonnenseite steht man vom Leben. Und das sind ja die Könige der Tiere, die fühlen sich auch ein bisschen so, lieben es aber auch so im Rudel zu sein, aber sind dann auch beim Rudel schon gern der Anführer und haben so das Sagen.
1: Ja, klar.
0: Auch Rampenlicht lieben sie, also zum Beispiel Helene Fischer und Florian Silbereisen sind beide Löwe. Haben jetzt auch bald Geburtstag, Anfang August, 4. und 5. August, hintereinander direkt, eigentlich wie füreinander bestimmt. Ja, und die lieben wirklich die Bühne, das Glitzern, auch wirklich mit Menschen zu arbeiten und so sind die, ne?
1: Ja, das funktioniert, also da wird mein Fische-Horoskop da Sternzeichen ein bisschen abgelöst.
0: Genau, also eigentlich ist das ein sehr guter Ausgleich, wenn man, ich bin ja auch Wasserelement, Skorpion, und mein Aszendent schützt das auch ein Feuerelement, so dass man das wirklich ganz gut ausgleichen kann. Aber bei unserem Chef ist ja so, er ist Löwe mit Aszendent Löwe.
1: Also ein harter
0: Löwe. Das ist der doppelte Löwe.
1: Ja.
0: Das ist, glaube ich, mein Bruder auch. Das ist ganz lustig.
1: Ja, muss man sehen. Wir kommen gut zurecht mit ihm, ja.
0: Ja, sehr gut. Also nee, Löwen sind ja auch wirklich stark, ne?
1: An unseren Chef.

0: wollen wir das ab nächsten Ersten mal probieren.
1: Vielen Dank für die Blumen. Vielen Dank, wie lieb von dir.

0: Ist der neue Schlagerradio Morgen mit dem Klassiker von Udo Jürgens. Vielen Dank für die Blumen. 19 Minuten nach 9. Wir reden heute über Eier mit Ihnen, weil wir herausgefunden haben, welches Ei am gesündesten ist. Also Inka hat herausgefunden und gelesen, es ist das gekochte Ei.
1: Genau.
0: Ich sage so ein schönes französisches Rührei mit einem halben Stück Butter drin.
1: Oh Gott.
0: Mach's mal.
1: Fettig.
0: Es schmeckt sehr gut. Ja. Und deshalb freue ich mich, dass Simone dran ist in der 089999. Wie sieht denn das Ei bei dir aus?
2: Ja, hallo, hier ist die Simone.
0: Ja.
2: Sonntags esse ich gerne ein gekochtes Ei.
0: Mhm.
2: Und in der Woche, wenn ich mal Lust habe, esse ich gerne Rührei mit ganz frischem Schnittlauch aus dem Garten.
0: So muss das sein, ja.
1: Und Norbert hat sich bei uns gemeldet und geschrieben, Spiegelei oder weich gekocht.
0: Mhm, so sieht's aus.
1: Ja. Ja,
0: und dann haben wir noch den Stefan dran an der 089999.
3: Guten Morgen. Ich esse sehr gerne ein Rührei, schön mit Speck. Was Besseres gibt's nicht.
0: Ich glaube, der Speck ist das Beste daran.
1: Ja, wahrscheinlich. Also für euch.
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6: Der mutmaßliche Attentäter vom Berliner CSD ist tot. Er wurde am Abend von Polizisten erschossen, nachdem er mit einer Stichwaffe auf sie losgegangen sein soll. Ist man sich denn auch sicher, dass er der Täter gewesen ist, Jerome, in den Schlagerradio-Nachrichten?
7: Bundesinnenminister Dobrindt geht davon aus, dass es sich bei dem Getöteten um den wahrscheinlichen Täter handelt. Demnach stufen die Ermittler die Tat als einen islamistischen Terroranschlag ein, sagte er in der ARD. Berlins regierender Bürgermeister Wegner erklärte, dass der 21-Jährige mit libanesischen Wurzeln in Berlin geboren wurde. Er machte die islamistische Szene für dessen Entwicklung verantwortlich.
8: Das Thema oder das Motto vom Christopher Street Day war ja Haltung. Haltung ist hot und wir brauchen diese Haltung. Wir müssen zusammenstehen. Wir dürfen uns nicht spalten lassen, nicht durch Hass und Hetze gegeneinander auftreiben lassen. Und hier spielen einige wenige mit genau diesem Lebensgefühl dieser Stadt. Und ja, das muss man auch klar benennen und es ist die islamistische Szene.
7: Derzeit wird auch in Richtung einer weiteren Person ermittelt. Dieser Verdacht hat sich laut Bundesinnenminister Dobrindt bislang aber nicht erhärtet. Auch dieses Thema ist weiterhin wichtig. Die schweren Waldbrände in Frankreich und Spanien sind noch immer nicht unter Kontrolle. In Südfrankreich sind inzwischen etwa 260.000 Menschen von Evakuierungsmaßnahmen betroffen. Die verheerenden Brände könnten schon bald Vororte von Bordeaux erreichen.
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7: CSD-Organisatoren fordern die Bundesregierung auf, die Ängste von queeren Menschen ernster zu nehmen. Nach dem Anschlag in Berlin hieß es vom Leipziger Verein, die Politik könne etwas gegen Hass und Gewalt ausrichten. Dazu gehöre, sich für Förderprojekte einzusetzen, die Aufklärung betreiben und sich gegen Diskriminierung richten. An der Falkensteiner Höhle auf der Schwäbischen Alb ist eine 75-jährige Frau beim Wandern abgestürzt und hat sich schwer verletzt. Sie hatte laut Polizei den Halt verloren und fiel 5 Meter in die Tiefe.
6: Jetzt kompetent und zuverlässig das Wetter bei uns in der Region. Der Tag heute startet wechselhaft. Im Laufe des Tages gibt es einen Mix aus Sonne und Wolken, aber auch einzelne Schauer sind möglich. Die Tageshöchstwerte liegen bei 20 bis 23 Grad.
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0: Ramon Rosselli, Küss mich, ist der neue Hit hier bei Schlagerradio. Ich fühle mich immer noch, als wäre Herbst. Ich habe dieses Gefühl wie damals, als ich immer während des Abiturs in die Schule gefahren bin. Ich puschel das Eichhörnchen am Morgen geguckt habe und es war einfach nur herbstlich verregnetes, schlechtes Wetter.
1: Ja,
0: das
1: so haben
0: wir jetzt schon fast jeden Morgen gehabt. Es war mühsam.
1: Ja, aber du hast Glück gehabt, denn der Sommer kehrt zurück, die Hitzewelle kehrt zurück. Aber es geht noch. Also es wird so 30 bis 36 Grad schon, aber es wird wieder schön ab morgen.
0: Eine Mini-Hitzewelle. Ich habe schon die Leute auf der Straße reden hören. Hab mein Auto geparkt und da kam dann eine ältere Frau, die sich mit einem jungen Mann unterhalten hat und gesagt, ja, es wird wieder ganz schön heiß. Nein, so schlimm wird es auch wieder nicht.
1: Es wird schön, würde ich sagen.
0: Man muss sich einfach auch nicht in die Sonne mittags stellen.
1: Nicht unbedingt, ne?
0: Kann man das auch gut überstehen. Also, wir freuen uns auf den Sommer, der ab morgen dann endlich wieder da ist. Du

0: Hier ist der neue Schlagerradio Morgen mit Inka und Norman. Inka frisch zurück aus dem Urlaub, aber schon irgendwie gestresst hier, ja?
1: Klar, das geht
0: so
1: ganz schnell.
0: Nach dem Urlaub, gleich der erste Tag, das ist quasi wie Montag nach dem Wochenende.
1: Eben.
0: Das ist aber heute doppelte Gefahr heute.
1: Das kennen Sie doch bestimmt auch, ne? Richtig schön zickig nach dem Urlaub sein, das nennt man das Post-Holiday-Syndrom. Mhm. Was das ist, das klären wir morgen.
0: Okay, mal sehen, ob es morgen weg ist bei dir.
1: Ja, ich hoffe.
0: Oh, so zickig und schlimm war das ja gar nicht.
1: Nein.
0: Gleich kommt Frank Schlager, wir freuen uns nach 10. Er hat dabei den neuen Hit von Peter Maffay und Johannes Oerding.
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8: Ich bin Jerome Nussbaum. Nach dem Terroranschlag auf den Berliner CSD wird über das Vorgehen der Justiz im Vorfeld der Tat diskutiert. Dabei geht es um die Frage, warum eine Jugendstrafe gegen den 21-jährigen mutmaßlichen Täter zur Bewährung ausgesetzt wurde, obwohl er vorbestraft war und als Gefährder galt. Berlins regierender Bürgermeister Wegner äußerte in der ARD Unverständnis dafür.
9: Das ist erkannt worden. Er wurde verurteilt, Sie haben es gesagt, nach Jugendstrafrecht. Ich finde, das sollte man auch mal überlegen, ob solche Gefährder nach Jugendstrafrecht verurteilt werden sollten. Und dann wurde leider durch das Gericht eine Bewährungsstrafe ausgegeben. Und ich will das nicht bewerten. Das ist die Unabhängigkeit der Justiz. Aber mir fehlen da schon die Worte.
8: SPD-Innenpolitiker Fiedler sagte dazu im Deutschlandfunk, man werde sich außerdem ansehen, warum es zu der Tat kommen konnte, obwohl der Mann durch Nachrichtendienste überwacht wurde. Der mutmaßliche Attentäter war gestern ausfindig gemacht und bei dem Polizeieinsatz erschossen worden, weil er sich dem SEK mit einer Stichwaffe genähert haben soll. In den Vororten der französischen Stadt Bordeaux sind weitere 55.000 Menschen aufgerufen worden, sich vor den Waldbränden in Sicherheit zu bringen. Die Flammen sind nach Angaben der Stadt nur noch rund 15 Kilometer von Bordeaux entfernt. Eine 250.000 Menschen mussten ihre Häuser schon verlassen. Derzeit sind 2.500 Feuerwehrleute im Einsatz. Sie werden von Armeeangehörigen unterstützt. Der Schiffsverkehr im Roten Meer ist nach Angriffen der Houthi-Miliz im Jemen auf saudische Ölanlagen eingebrochen. Gestern passierten nur 11 Handelsschiffe die Meerenge Bab al-Mandab an der Küste des Jemen.
10: Die Houthis wollen die Exporte Saudi-Arabiens blockieren und weiten damit den Konflikt zwischen den USA und dem Iran aus. Washington hat derweil die Verlegung weiterer Militäreinheiten in den Nahen Osten bestätigt. Der Botschafter bei den Vereinten Nationen Volz sagte, es würden zusätzliche Kapazitäten in die Region entsandt. Das US-Militär hatte die letzten zwei Nächte auf neue Angriffe gegen den Iran verzichtet, um der Diplomatie etwas Raum zu geben, heißt es. Ulrike Klein, Redaktion.
8: Der gestiegene Weizenpreis wird nach Einschätzung von Experten kaum Auswirkungen auf die Brot- und Brötchenpreise haben. Dies zeigten Modellrechnungen, sagte Leif Rieder von der Agrarmarktinformationsgesellschaft AMI der ARD. Bei einem Brötchen, das rund 60 Cent koste, entfalle nicht einmal 1 Cent auf den Rohstoff Weizen. Infolge des Ukraine-Kriegs ist der Weizenpreis angestiegen und liegt inzwischen bei über 240 Euro pro Tonne. Zum Vergleich, vor 10 Jahren waren es noch 135 Euro.
11: Und jetzt kompetent und zuverlässig das Wetter für Deutschland. Die Schlagerradio-Wetterreporter messen 19 Grad in Köln-Bonn, 17 Grad in Hamburg sowie in Bremen und Berlin, 19 Grad in Dresden, 21 in Frankfurt, 20 in Stuttgart, 18 in München, Erfurt und 18 Grad in Münster. Teils sonnig, teils wolkig, stellenweise kann zwischendurch mal regnen. Topwert 18 Grad ganz im Norden bis an die 30 Grad im Breisgau. Der Schlagerradio-Wetter trennt. Ab morgen viel Sonne, es wird von Tag zu Tag wärmer, über 30 Grad. Im Südwesten sind bis zu 40 Grad am Donnerstag möglich.
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11: Hallo, dann starten wir mal in die letzte Juliwoche. Gleich Howard Carpendale mit Hi, die Zeitlos-Version nach Anna-Maria Zimmermann, 1000 Räume weit.

Ja, hi, schönen Montagvormittag, Howard Carpendale bei Schlagerradio, hör auf dein Herz. Gestern Abend hat der Open Air in Dresden gespielt, ja, und weitere Konzerte stehen noch an, in diesem Jahr muss man sagen, heißen Sommer. Gleich die neue von Peter Maffay und Johannes Oerding, die ja im nächsten Jahr zusammen auf Tournee gehen. Ein Leben lang ist nicht lang, kommt gleich nach diesem Kult 80er von Nino D'Angelo, Jenseits von Eden.

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Die aktuelle von Charlene bei Schlagerradio. Hör auf dein Herz, Platz 33 in ihrer Hitparade. Du willst es doch auch. Ja, wir wollen einen schönen Sommer und den bekommen wir vor allem einen heißen. Auch wenn einige sagen, dass doch ein wenig zu viel des Guten mit bis zu 40 Grad und darüber im Südwesten Deutschlands. Jetzt Heinz Olaf Kunze mit

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1: Ich bin Jerome Nussbaum. Nach dem Terroranschlag auf den Berliner CSD wird über das Vorgehen der Justiz im Vorfeld der Tat diskutiert. Dabei geht es um die Frage, warum eine Jugendstrafe gegen den 21-jährigen mutmaßlichen Täter zur Bewährung ausgesetzt wurde, obwohl er vorbestraft war und als Gefährder galt. Berlins regierender Bürgermeister Wegner äußerte in der ARD Unverständnis dafür.
2: Das ist erkannt worden. Er wurde verurteilt, Sie haben es gesagt, nach Jugendstrafrecht. Ich finde, das sollte man auch mal überlegen, ob solche Gefährder nach Jugendstrafrecht verurteilt werden sollten. Und dann wurde leider durch das Gericht eine Bewährungsstrafe ausgegeben. Und ich will das nicht bewerten. Das ist die Unabhängigkeit der Justiz. Aber mir fehlen da schon die Worte.
1: SPD-Innenpolitiker Fiedler sagte dazu im Deutschlandfunk, man werde sich außerdem ansehen, warum es zu der Tat kommen konnte, obwohl der Mann durch Nachrichtendienste überwacht wurde. Der mutmaßliche Attentäter war gestern ausfindig gemacht und bei dem Polizeieinsatz erschossen worden, weil er sich dem SEK mit einer Stichwaffe genähert haben soll. In den Vororten der französischen Stadt Bordeaux sind weitere 55.000 Menschen aufgerufen worden, sich vor den Waldbränden in Sicherheit zu bringen. Die Flammen sind nach Angaben der Stadt nur noch rund 15 Kilometer von Bordeaux entfernt. Eine 250.000 Menschen mussten ihre Häuser schon verlassen. Derzeit sind 2.500 Feuerwehrleute im Einsatz. Sie werden von Armeeangehörigen unterstützt. Der Schiffsverkehr im Roten Meer ist nach Angriffen der Houthi-Miliz im Jemen auf saudische Ölanlagen eingebrochen. Gestern passierten nur 11 Handelsschiffe die Meerenge Bab al-Mandab an der Küste des Jemen.
3: Die Houthis wollen die Exporte Saudi-Arabiens blockieren und weiten damit den Konflikt zwischen den USA und dem Iran aus. Washington hat derweil die Verlegung weiterer Militäreinheiten in den Nahen Osten bestätigt. Der Botschafter bei den Vereinten Nationen Volz sagte, es würden zusätzliche Kapazitäten in die Region entsandt. Das US-Militär hatte die letzten zwei Nächte auf neue Angriffe gegen den Iran verzichtet, um der Diplomatie etwas Raum zu geben, heißt es. Ulrike Klein, Redaktion.
1: Der gestiegene Weizenpreis wird nach Einschätzung von Experten kaum Auswirkungen auf die Brot- und Brötchenpreise haben. Dies zeigten Modellrechnungen, sagte Leif Rieder von der Agrarmarktinformationsgesellschaft AMI der ARD. Bei einem Brötchen, das rund 60 Cent koste, entfalle nicht einmal 1 Cent auf den Rohstoff Weizen. Infolge des Ukraine-Kriegs ist der Weizenpreis angestiegen und liegt inzwischen bei über 240 Euro pro Tonne. Zum Vergleich, vor 10 Jahren waren es noch 135 Euro.
4: Und jetzt kompetent und zuverlässig das Wetter für Deutschland, die Schlagerradio-Wetterreporter messen. 19 Grad in Köln-Bonn, 17 Grad in Hamburg sowie in Bremen und Berlin, 19 Grad in Dresden, 21 in Frankfurt, 20 in Stuttgart, 18 in München, Erfurt und 18 Grad in Münster. Teils sonnig, teils wolkig, stellenweise kann zwischendurch mal regnen. Topwert 18 Grad ganz im Norden bis an die 30 Grad im Breisgau. Der Schlagerradio-Wetter trennt. Ab morgen viel Sonne, es wird von Tag zu Tag wärmer, über 30 Grad. Im Südwesten sind bis zu 40 Grad am Donnerstag möglich.
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4: Hallo, da sind wir schon wieder mittendrin, ne? In der neuen Woche. Gleich Stefan Waggershausen nach Anna-Maria Zivkow. Hier ist mehr geliebt. Schönen Montagvormittag.

Schönen Montagvormittag mit Schlagerradio, hör auf dein Herz. Und jetzt hier was ganz Aktuelles, Platz 17 in ihren Top 50. Mit Abstimmen geht ja auf schlagerradio.de. Hier ist Petro Basile mit

0: Joris bei Schlagerradio, hör auf dein Herz mit Herz über Kopf und Gleichkult von Vicky Leandros. Du bist mein schönster Gedanke.
1: Die Experten.
0: Ja, wer ein Elektroauto fährt, der könnte sich bald einen kleinen Aufkleber an der Windschutzscheibe sparen. Die Bundesregierung, die will eine Regel abschaffen, die viele bislang für überflüssige Bürokratie gehalten haben. Unsere Kollegin Johanna Richter mit den Einzelheiten.
2: Bislang brauchten auch reine Elektroautos mit E-Kennzeichen eine grüne Umweltplakette, um in Umweltzonen fahren zu dürfen, obwohl das E-Kennzeichen den emissionsfreien Antrieb bereits eindeutig kennzeichnet. Genau das soll sich jetzt ändern. Künftig soll das

0: E-Kennzeichen als Nachweis ausreichen. Die grüne Plakette wäre für diese Fahrzeuge nicht mehr nötig. Ziel der Bundesregierung ist es, Bürokratie abzubauen und E-Autofahrer von unnötigem Aufwand zu entlasten. Für Fahrer von Benzin- oder Dieselfahrzeugen ändert sich dagegen nichts. Wer eine Umweltzone befahren möchte, braucht weiterhin die entsprechende grüne Umweltplakette. Die Umweltzonen selbst bleiben also bestehen. Lediglich die doppelte Kennzeichnung für Elektroautos soll entfallen.
1: Danke, Johanna Richter aus der Schlagerradio-Redaktion.

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0: Schlagerradio, hör auf dein Herz mit dem Original von Andrea Berg. Du hast mich tausendmal belogen von vor 25 Jahren. Ja, was ist ganz aktuell? Neues gibt von den Stars und Sternchen. 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Und da ging es unter anderem um...
1: Vanessa Mai hat in ihrem Podcast schön laut mit Lola Weipert ein Geheimnis verraten. Ob das stimmt? Hören wir mal.
2: Ich bin null Luxus, Güter kaufen und sowas. Überhaupt gar nicht. Gar nicht. Mhm. Wirklich
3: nicht. Wer hat hier die Rolex an?
4: Die habe ich geschenkt bekommen von Andreas.
3: Ja, genau.
4: Nein.
3: Ja, genau.
4: Nein. Das war mein erstes Geschenk von Andreas. Jetzt.
1: Ja, siehst du mal. Man kann sich ja sowas schenken lassen, kann es ja auch tragen, ja. Aber selbst kaufen, das ist mein Ding, Vanessa, dafür gebe ich auch kein Geld aus.
4: Genau,
1: so viel Luxus.
4: Ich auch nicht.
1: Das brauche ich eine teure Uhr.
0: Hier ist Vanessa Mai und ihre aktuelle Nummer Rohdiamant bei Schlagerradio.

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1: Ich bin Jerome Nussbaum. Die aktuelle Feuerpause im Iran-Krieg sorgt für Auftrieb beim DAX. Der deutsche Aktienleitindex stieg zum Handelsbeginn an der Börse in Frankfurt um 1,5% auf mehr als 25.400 Punkte.
2: Auch vom Ölpreis gibt es nach dem deutlichen Plus am vergangenen Freitag wieder bessere Nachrichten für Autofahrer. Der Preis sank im Vergleich um mehr als 5%. Damit könnten die Preise für Benzin und Diesel bald auch wieder nachgeben. Die USA hatten am Wochenende keine neuen Angriffe auf den Iran gemeldet. Die Rede war davon, dass der Diplomatie etwas mehr Raum gegeben werden solle. Allerdings hat Washington die Verlegung weiterer Militäreinheiten in den Nahen Osten bestätigt. Noah Ulrich, Redaktion.
1: Das Niedrigwasser des Rheins hat erhebliche Folgen für die Wirtschaft. Davon gehen die Industrie- und Handelskammern in Nordrhein-Westfalen aus. Derzeit könnten die Schiffe demnach zum Teil nur noch ein Fünftel der üblichen Ladung mitnehmen, berichtet die ARD. Als erstes merke dies die Industrie, die auf die Versorgung mit Grundstoffen und Vorprodukten angewiesen sei. Insbesondere Stahl, Chemie, Mineralölprodukte und Futtermittel werden auf dem Rhein transportiert. Der erschossene mutmaßliche Attentäter vom Berliner CSD hat nach Spiegelinformationen vor der Tat noch mit seinem Vater telefoniert. Der sagte dem Magazin gestern vor dem Zugriff, die Familie habe nichts mit der Ideologie der Terrororganisation Islamischer Staat zu tun. Wie es zu der Tat kommen konnte, könne sich der Vater nur so erklären, sein Sohn sei einer Gehirnwäsche unterzogen worden. In dem Telefonat kurz vor dem Anschlag sagte er demnach, er wünsche sich jetzt auch im Libanon zu sein, wo sich der Vater derzeit aufhält. Audi senkt seine Umsatz- und Gewinnprognosen. Von dem Autobauer heißt es, man rechne mit mindestens 5 Milliarden Euro weniger Umsatz als ursprünglich angenommen. Der Gewinn ging laut Audi im zweiten Quartal schon um rund 21% zurück. Hintergrund seien vor allem Absatzrückgänge in China und den USA. Die schweren Waldbrände in Frankreich und Spanien sind noch immer nicht unter Kontrolle. Tausende Einsatzkräfte kämpfen weiter gegen die Flammen.
3: In Südfrankreich sind inzwischen etwa 260.000 Menschen von Evakuierungsmaßnahmen betroffen. Die verheerenden Brände könnten schon bald Vororte von Bordeaux erreichen. Die Behörden sprechen von einer ungünstigen Entwicklung. Winde fachen auch in Spanien die Brände immer wieder an. Das Innenministerium in Madrid gab neue Evakuierungsaufrufe südwestlich der Hauptstadt heraus. Zehntausende Menschen mussten rund um Madrid schon ihre Häuser verlassen. Ulrike Klein, Redaktion.
1: Der ukrainische Präsident Zelensky ist heute auf Staatsbesuch bei Großbritanniens neuem Premierminister Burnham. Zusammen besuchen sie britische und ukrainische Militärangehörige, die an der Ausbildung der ukrainischen Streitkräfte beteiligt sind. Burnham erklärte vorab, dass die britische Unterstützung für die Ukraine unerschütterlich bleibe. Zelensky reist im Anschluss weiter nach Washington zu einem Treffen mit US-Präsident Trump.
4: Und jetzt kompetent und zuverlässig das Wetter für Deutschland. Die Schlagerradio-Wetterreporter messen 19 Grad in Köln-Bonn, 17 Grad in Hamburg sowie in Bremen und Berlin, 19 Grad in Dresden, 21 in Frankfurt, 20 in Stuttgart, 18 in München, Erfurt und 18 Grad in Münster. Teils sonnig, teils wolkig, stellenweise kann zwischendurch mal regnen. Topwerte 18 Grad ganz im Norden bis an die 30 Grad im Breisgau. Der Schlagerradio-Wetter trennt ab morgen. Viel Sonne, es wird von Tag zu Tag wärmer, über 30 Grad. Im Südwesten sind bis zu 40 Grad am Donnerstag möglich.
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4: Mit einer halben Stunde Musik nonstop für mehr Schwung bei der Arbeit, für gute Stimmung jetzt in der Mittagspause. Unter anderem die Münchner Freiheit, Helene Fischer und Ross Anthony dabei.
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Bernhard Brink, bei Schlagerradio, hör auf dein Herz, ihren Montagmittag. Jetzt gibt's was Frisches aus ihrer Hitparade. Aktuell Platz 15 in ihren Top 50. Daniel Ceylan und mein absoluter Ohrwurm. Ja.

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5: Ich bin Jerome Nussbaum. Die aktuelle Feuerpause im Iran-Krieg sorgt für Auftrieb beim DAX. Der deutsche Aktienleitindex stieg zum Handelsbeginn an der Börse in Frankfurt um 1,5% auf mehr als 25.400 Punkte.
6: Auch vom Ölpreis gibt es nach dem deutlichen Plus am vergangenen Freitag wieder bessere Nachrichten für Autofahrer. Der Preis sank im Vergleich um mehr als 5%. Damit könnten die Preise für Benzin und Diesel bald auch wieder nachgeben. Die USA hatten am Wochenende keine neuen Angriffe auf den Iran gemeldet. Die Rede war davon, dass der Diplomatie etwas mehr Raum gegeben werden solle. Allerdings hat Washington die Verlegung weiterer Militäreinheiten in den Nahen Osten bestätigt. Noah Ulrich, Redaktion.
5: Das Niedrigwasser des Rheins hat erhebliche Folgen für die Wirtschaft. Davon gehen die Industrie- und Handelskammern in Nordrhein-Westfalen aus. Derzeit könnten die Schiffe demnach zum Teil nur noch ein Fünftel der üblichen Ladung mitnehmen, berichtet die ARD. Als erstes merke dies die Industrie, die auf die Versorgung mit Grundstoffen und Vorprodukten angewiesen sei. Insbesondere Stahl, Chemie, Mineralölprodukte und Futtermittel werden auf dem Rhein transportiert. Der erschossene mutmaßliche Attentäter vom Berliner CSD hat nach Spiegelinformationen vor der Tat noch mit seinem Vater telefoniert. Der sagte dem Magazin gestern vor dem Zugriff, die Familie habe nichts mit der Ideologie der Terrororganisation Islamischer Staat zu tun. Wie es zu der Tat kommen konnte, könne sich der Vater nur so erklären, sein Sohn sei einer Gehirnwäsche unterzogen worden. In dem Telefonat kurz vor dem Anschlag sagte er demnach, er wünsche sich jetzt auch im Libanon zu sein, wo sich der Vater derzeit aufhält. Audi senkt seine Umsatz- und Gewinnprognosen. Von dem Autobauer heißt es, man rechne mit mindestens 5 Milliarden Euro weniger Umsatz als ursprünglich angenommen. Der Gewinn ging laut Audi im zweiten Quartal schon um rund 21% zurück. Hintergrund seien vor allem Absatzrückgänge in China und den USA. Die schweren Waldbrände in Frankreich und Spanien sind noch immer nicht unter Kontrolle. Tausende Einsatzkräfte kämpfen weiter gegen die Flammen.
7: In Südfrankreich sind inzwischen etwa 260.000 Menschen von Evakuierungsmaßnahmen betroffen. Die verheerenden Brände könnten schon bald Vororte von Bordeaux erreichen. Die Behörden sprechen von einer ungünstigen Entwicklung. Winde fachen auch in Spanien die Brände immer wieder an. Das Innenministerium in Madrid gab neue Evakuierungsaufrufe südwestlich der Hauptstadt heraus. Zehntausende Menschen mussten rund um Madrid schon ihre Häuser verlassen. Ulrike Klein, Redaktion.
5: Der ukrainische Präsident Zelensky ist heute auf Staatsbesuch bei Großbritanniens neuem Premierminister Burnham. Zusammen besuchen sie britische und ukrainische Militärangehörige, die an der Ausbildung der ukrainischen Streitkräfte beteiligt sind. Burnham erklärte vorab, dass die britische Unterstützung für die Ukraine unerschütterlich bleibe. Zelensky reist im Anschluss weiter nach Washington zu einem Treffen mit US-Präsident Trump.
8: Und jetzt kompetent und zuverlässig das Wetter für Deutschland. Die Schlagerradio-Wetterreporter melden. In Köln-Bonn 22 Grad, Hamburg 20, Bremen 18, Berlin 20, in Dresden aber 19 Grad. Frankfurt 23, Stuttgart 24, München 19, Erfurt 22 und Münster 21 Grad. Teils sonnig, teils wolkig, so geht's auch durch den Nachmittag. Stellenweise kann es nochmal regnen. Ja, und der Schlagerradio-Wetter trennt. Ab morgen viel Sonne und es wird von Tag zu Tag wärmer. Über 30 Grad im Südwesten. Da sind bis zu 40 Grad am Donnerstag möglich, vielleicht sogar auch darüber.
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8: Um kurz noch eins, Mahlzeit, für Ihren Montagmittag gleich die neue von Christine Stark. Vorher noch pur und hier ist Maria Voskania mit Ich sehe nur dich.

0: Einen schönen Montag mit Schlagerradio. Hör auf dein Herz. Tolles Sommerwetter. In den nächsten Tagen wird es ja richtig heiß. Perfekt für die Sommer-Open-Air-Tournee von Howard Carpendale. Gestern war er in Dresden. Kommendes Wochenende in Baden-Württemberg, in Lauchheim auf Schloss Kapfenburg sowie in Willingen-Schwenningen. Dann kommt er unter anderem noch nach Bergen auf der schönen Insel Rügen. In Gießen spielt er in Gelsenkirchen in Koblenz. Ja, und jetzt spielt er bei uns hier bei Schlagerradio. Shine on, Howard Carpendale.
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5: Windnordost, Schaban 03.

0: und Dres bei Schlagerradio. Hör auf dein Herz. Und gleich geht's weiter mit der aktuellen Nummer 1 in ihren der Top 50. Helene Fischer, heute Nacht.
1: Letzter Aufruf für zwei Piloten über den Brücken.
2: Jake, One Chick, du wirst nicht heute an, Kollege Olu.
3: Guten Morgen, Captain. Oh, da war ja ein Mega-Promi-Auflauf in Bayreuth am Wochenende.
2: Bayreuth? Wer will denn nach Bayreuth?
3: Wagner-Festspiele.
2: Die fahren extra nach Bayreuth für Pizza? Achtung, Captain Crew, Fräulein Schieber, bitte ins Cockpit.
4: Ja, Captain.
2: Alles gut bei Ihnen da hinten?
4: Ja, sagen Sie mal, wer ist denn überhaupt momentan Verkehrsminister?
2: Ist das eine Fangfrage? Was sagt denn die Autokorrektur?
4: Ja, haben Sie nichts mitbekommen von diesem Personalchaos von Friedrich Merz? Der wollte den aktuellen Minister schaffen und der eigentlich Neue hat ihm kurzfristig abgesagt.
2: Ja, da ist das, wie man in Fachkreisen sagt, eine verfahrene Situation, nicht?
4: Ja, und der Alte muss jetzt aber weitermachen, bis ein Neuer gefunden wurde.
2: Ja, der Jürgen Klopp ist schon kurzfristig vergeben, dann könnte es der Nagelsmann machen.
4: Sie verwechseln das alles mit Fußball, es geht aber um das Verkehrsministerium.
2: Ja doch, der Julian Nagelsmann, der hat doch beste Erfahrung, wie man frühzeitig und sicher nach Hause fährt, ne? Und mit Fahrrädern kennt er sich wohl auch aus.
4: Entschuldigung, darf ich auch mal ran?
5: Nein.
2: So, Landanflug Roter Tower meldet, der Carsten Lindemann hat jetzt das Gesundheitsressort knapp vorbei, ne?
4: Wie meinen?
2: Ja, damit ist der Lindemann offiziell Verkehrsminister.
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4: Ich bin Selke Rech. Bundeskanzler Merz hat den Umbau seines Kabinetts an der CDU-Spitze abgeschlossen. Neuer Bundesverkehrsminister soll Steffen Bilger werden.
5: Ich werde den Bundespräsidenten gleichwohl bitten, Steffen Bilger am kommenden Mittwoch als neuen Bundesminister für Verkehr zu ernennen. Er war schon einmal im Bundesverkehrsministerium, nämlich von 2018 bis 2021 als parlamentarischer Staatssekretär. Er kennt also das Ministerium und er kennt alle Themen.
4: Zur neuen CDU-Generalsekretärin wurde Franziska Hoppermann gewählt. Sie folgt auf Carsten Linnemann, der ins Bundesgesundheitsministerium wechselt. Im Zusammenhang mit dem Anschlag auf den Christopher Street Day in Berlin ist ein zweiter Verdächtiger wieder freigelassen worden. Laut Bundesanwaltschaft hat sich der Verdacht gegen den Mann nicht bestätigt. Die Ermittler gehen weiter davon aus, dass der gestern bei einem Polizeieinsatz erschossene 21-Jährige den Anschlag allein verübt hat. Bei dem Angriff war eine Frau getötet worden, 29 weitere Menschen wurden teils schwer verletzt. Frankreichs Präsident Macron hat wegen der schweren Waldbrände im Süden des Landes für heute eine Krisensitzung einberufen. Besonders betroffen ist die Region nahe Bordeaux. Dort kämpfen hunderte Einsatzkräfte weiter gegen die Flammen, die inzwischen nur noch etwa 15 Kilometer von der Großstadt entfernt sind. Rund 250.000 Menschen mussten ihre Häuser verlassen, mehr als 200 Gebäude wurden zerstört. Die Behörden sprechen derzeit aber von einer insgesamt stabilen Lage. Die Stimmung in den deutschen Unternehmen hat sich im Juli weiter verbessert. Der Geschäftsklimaindex des Münchner IFO-Instituts ist auf 86,6 Punkte gestiegen. Für die Umfrage wurden rund 9.000 Unternehmen befragt. Viele Firmen blicken trotz internationaler Unsicherheiten wieder etwas zuversichtlicher auf die kommenden Monate. Ihre aktuelle Geschäftslage bewerten sie allerdings etwas schlechter als zuletzt. Die historische Altstadt von Wien gilt nicht länger als gefährdetes UNESCO-Welterbe. Das Welterbekomitee hat die österreichische Hauptstadt von der roten Liste gestrichen. Dort stand Wien seit 2017 wegen eines umstrittenen Hochhausprojekts, das den historischen Charakter der Innenstadt beeinträchtigen könnte. Inzwischen wurde das Bauvorhaben deutlich verkleinert und erfüllte damit die Voraussetzungen für die Entscheidung.
6: Und jetzt kompetent und zuverlässig das Wetter für Deutschland. Die Schlager-Radio-Wetterreporter melden. In Köln-Bonn 22 Grad, Hamburg 20, Bremen 18, Berlin 20, in Dresden aber 19 Grad. Frankfurt 23, Stuttgart 24, München 19, Erfurt 22 und Münster 21 Grad. Teils sonnig, teils wolkig, so geht's auch durch den Nachmittag. Stellenweise kann es nochmal regnen. Ja, und der Schlager-Radio-Wetter trennt. Ab morgen viel Sonne und es wird von Tag zu Tag wärmer. Über 30 Grad im Südwesten. Da sind bis zu 40 Grad am Donnerstag möglich, vielleicht sogar auch darüber.
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6: Hallo, schönen Montagnachmittag. Diese halbe Stunde mit dabei. Die ganz neu von Ramon Rosselli. Küss mich. Aber erstmal rein in die Stunde mit Daniel Lopez und Marianne Rosenberg.

0: Küss mich, die neue von Ramon Rossetti bei Schlagerradio. Hör auf dein Herz. Gleich Annette Leusan mit das Spiel. Ja, Jana Hoffmann hat heute Morgen mitgespielt beim ABC Morgenquiz. Jeden Morgen geht es ja bei uns um 1000 Euro. Ja, und die der Wolfgang gut gebrauchen kann, weil er gerade am Renovieren ist. Hören wir nochmal, ob es heute geklappt hat. 10 Antworten, die immer mit dem gleichen Buchstaben beginnen müssen. Diesmal das K. Wie Kaufmann.
1: Deine 30 Sekunden starten jetzt. Los geht's mit chemisches Element.
2: Mit K. Machen wir erstmal weiter vielleicht, ne? Film.
3: Film?
2: Mhm.
3: Oper.
1: Musikinstrument.
2: Sehr groß.
3: Keine Ahnung.
2: Ein Klavier, wie wäre es damit gewesen?
1: Ja, Kupfer als okay, chemisches gut. Element zum Beispiel oder Kobalt wäre es gewesen. Ja,
2: okay. Ja. Ja, standst du auf dem Schlauch, ne?
1: Ja, wenn man manchmal einmal da steht.
2: Die Musik setzt ja auch unter Druck, ne? So, Spannung.
1: Die setzt halt unter Druck. Ja, pass auf, für dich gibt es aber einen tollen Preis, gerade für den Tag, der morgen ist, wenn der Sommer wieder kommt.
2: Genau, für die Sonne. Du bekommst die rote Schlagerradio-Sonnenbrille mit den Herzen zugesendet. Viel Spaß damit.
1: Wolfgang, super. Herzlichen Glückwunsch.
3: Ja, danke schön.
1: Morgen wieder einfach ABC und Wohnort an die 08 1079 89 99 schicken. Du nicht

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7: Ich bin Silke Rech. Im vergangenen Jahr sind in Deutschland deutlich weniger Kinder und Jugendliche vorübergehend in Obhut genommen worden. Das Statistische Bundesamt zählt rund 56.900 Fälle. Das sind 18% weniger als im Jahr zuvor. Ein wichtiger Grund ist, dass deutlich weniger unbegleitete Minderjährige aus dem Ausland eingereist sind. Ein mutmaßlicher Tornado hat in und um Glückstadt in Schleswig-Holstein schwere Schäden verursacht. Nach ersten Schätzungen wurden 40 bis 50 Gebäude beschädigt. Mehrere Menschen mussten ihre Häuser verlassen. Verletzt wurde niemand. Fast zeitgleich kam es bei Starkregen auf der A7 bei Bad Bramstedt zu 2 Unfällen. Dabei wurden 5 Menschen leicht verletzt.
8: Und jetzt kompetent und zuverlässig das Wetter für Deutschland. Heute mal Sonne, mal Wolken, mal kann zwischendurch auch nochmal hier und da regnen. Und das bei Topwerten zwischen 18 Grad im Norden bis an die 30 Grad im Breisgau. Und der Schlagerradio Wettertrend, die nächsten Tage wird es noch heißer und schön sommerlich.
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0: Malte Kelly bei Schlagerradio, hör auf dein Herz, ein Kuss in Paris. Ja, in Paris spielt sie nicht, aber sonst ist sie fast überall im nächsten Jahr, die liebe Malte, wenn es heißt Unverschämt Kelly, die Tour meines Lebens. Und in der NDR Talkshow verspricht sie, das werden sehr liebevolle Shows.
1: Heißt, wenn ihr zu meinem Konzert kommt, ja, ihr erlebt nicht nur eine große kreative Familie, meine Tochter hat es auf den Punkt gebracht. Die sagte, kein böser Mensch arbeitet oder geht zu einem Malte Kelly Konzert. Es ist eine arschlochfreie Zone.
2: Das heißt, da wollen wir doch auch dabei.
3: Ja.
1: Wir erleben eine Family.
0: Ja, arschlochfreie Zone, das gefällt mir auch sehr gut. Schönen Montagnachmittag jetzt mit Micky Reinke bei Schlagerradio.

0: Ja, hier sind sie goldrichtig. Schlagerradio, hör auf dein Herz. Gleich nach den Nachrichten geht's weiter Richtung Feierabend mit Amy Solana. Und sie hat einen Kult 80er von Karat für sie. Der blaue Planet, außerdem nächste Stunde die neue von Jolina Drebs. Ja, Vater Jürgen ist sehr stolz auf seine Tochter.
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4: Ich bin Silke Rech. Bundeskanzler Merz hat den Umbau seines Kabinetts an der CDU-Spitze abgeschlossen. Neuer Bundesverkehrsminister soll Steffen Bilger werden.
5: Ich werde den Bundespräsidenten gleichwohl bitten, Steffen Bilger am kommenden Mittwoch als neuen Bundesminister für Verkehr zu ernennen. Er war schon einmal im Bundesverkehrsministerium, nämlich von 2018 bis 2021 als parlamentarischer Staatssekretär. Er kennt also das Ministerium und er kennt alle Themen.
4: Zur neuen CDU-Generalsekretärin wurde Franziska Hoppermann gewählt. Sie folgt auf Carsten Linnemann, der ins Bundesgesundheitsministerium wechselt. Im Zusammenhang mit dem Anschlag auf den Christopher Street Day in Berlin ist ein zweiter Verdächtiger wieder freigelassen worden. Laut Bundesanwaltschaft hat sich der Verdacht gegen den Mann nicht bestätigt. Die Ermittler gehen weiter davon aus, dass der gestern bei einem Polizeieinsatz erschossene 21-Jährige den Anschlag allein verübt hat. Bei dem Angriff war eine Frau getötet worden, 29 weitere Menschen wurden teils schwer verletzt. Frankreichs Präsident Macron hat wegen der schweren Waldbrände im Süden des Landes für heute eine Krisensitzung einberufen. Besonders betroffen ist die Region nahe Bordeaux. Dort kämpfen hunderte Einsatzkräfte weiter gegen die Flammen, die inzwischen nur noch etwa 15 Kilometer von der Großstadt entfernt sind. Rund 250.000 Menschen mussten ihre Häuser verlassen, mehr als 200 Gebäude wurden zerstört. Die Behörden sprechen derzeit aber von einer insgesamt stabilen Lage. Die Stimmung in den deutschen Unternehmen hat sich im Juli weiter verbessert. Der Geschäftsklimaindex des Münchner IFO-Instituts ist auf 86,6 Punkte gestiegen. Für die Umfrage wurden rund 9.000 Unternehmen befragt. Viele Firmen blicken trotz internationaler Unsicherheiten wieder etwas zuversichtlicher auf die kommenden Monate. Ihre aktuelle Geschäftslage bewerten sie allerdings etwas schlechter als zuletzt. Die historische Altstadt von Wien gilt nicht länger als gefährdetes UNESCO-Welterbe. Das Welterbekomitee hat die österreichische Hauptstadt von der roten Liste gestrichen. Dort stand Wien seit 2017 wegen eines umstrittenen Hochhausprojekts, das den historischen Charakter der Innenstadt beeinträchtigen könnte. Inzwischen wurde das Bauvorhaben deutlich verkleinert und erfüllte damit die Voraussetzungen für die Entscheidung.
6: Jetzt kompetent und zuverlässig das Wetter bei uns in Deutschland. Schlagerradio Wetterreporter melden derzeit 24 Grad in Köln-Bonn, 21 Grad in Hamburg, 19 Grad in Bremen, 22 Grad in Berlin, 22 Grad auch in Dresden, derzeit 25 Grad in Frankfurt am Main und auch in Stuttgart, 24 Grad in München, 22 Grad in Erfurt und aktuell 21 Grad in Münster. Zurzeit Sonne und Wolken im Wechsel, gebietsweise kommt es noch zu Schauern. Der Schlagerradio-Wettertrend, morgen am Dienstag dann sonnig und trocken, mit Höchstwerten zwischen 22 Grad in Kiel und bis zu 30 Grad in Karlsruhe.
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6: Hallo, damit ist es kurz nach 3 an diesem Montagnachmittag. Ich begleite Sie wieder zu gewohnter Uhrzeit. Und das jetzt erst einmal mit Andrea Berg. Geh doch, wenn du sie liebst.

0: Nick P. mit Leb dein Traum hier bei Schlagerradio, hör auf dein Herz. Und heute früh beim neuen Schlagerradio Morgen mit Inka und Norm ging es um ein ganz wichtiges Thema. Jetzt vor allem beim vergangenen Wochenende vielleicht auch für Sie wieder wichtig gewesen. Wie macht man denn das perfekte Ei? Norman hat berichtet, dass er sein Ei am liebsten entweder weich gekocht oder als Rührei mit ganz viel Butter isst. Das scheint laut Ärzten aber nicht ganz so gut zu sein. Also zumindest der Teil mit der Butter scheint ihm aber eigentlich egal zu sein.
1: Ja, das sagen die Ärzte.
2: Aber die beste ist, das war auch, das hast du ja gesagt, das magst du, weich gekochte Eier. Wirklich festes Ei, aber dann halt weich gekocht.
1: Aber das isst man dann natürlich auch mit Brot und Butter.
2: Gut, sollte man dann vielleicht nur mit minimal Salz essen, dann ist es zum Beispiel sehr empfehlenswert.
0: Sind wir mal ehrlich, das ist dann aber auch so ein bisschen langweilig. An so einem Sonntag, wenn man zu Hause ist, kann man sich da auch mal richtig was gönnen. So schön ein Rührei mit Speck und Frühlingszwiebeln oder Schnittlauch. Besser geht's doch gar nicht, oder? Wie essen Sie Ihr Ei denn am liebsten? Schreiben Sie doch mal eine WhatsApp unter der 08000 79 89 99.

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7: Ein Sonntagsfrühstück könnte der perfekte Start in den Tag sein, wenn sich die Butter auf dem Brötchen verstreichen lassen würde. Stellen Sie für kurze Zeit ein erwärmtes Glas oder eine Schüssel über die kalte, harte Butter. Hinterher ist sie streichzart.
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9: Ich bin Silke Rech. Im vergangenen Jahr sind in Deutschland deutlich weniger Kinder und Jugendliche vorübergehend in Obhut genommen worden. Das Statistische Bundesamt zählt rund 56.900 Fälle. Das sind 18% weniger als im Jahr zuvor. Ein wichtiger Grund ist, dass deutlich weniger unbegleitete Minderjährige aus dem Ausland eingereist sind. Ein mutmaßlicher Tornado hat in und um Glückstadt in Schleswig-Holstein schwere Schäden verursacht. Nach ersten Schätzungen wurden 40 bis 50 Gebäude beschädigt. Mehrere Menschen mussten ihre Häuser verlassen. Verletzt wurde niemand. Fast zeitgleich kam es bei Starkregen auf der A7 bei Bad Bramstedt zu zwei Unfällen. Dabei wurden 5 Menschen leicht verletzt.
10: Jetzt kompetent und zuverlässig das Wetter bei uns in Deutschland. Aktuell Sonne und Wolken im Wechsel, gebietsweise kommt es zu Schauern. Der Schlagerradio-Wettertrend, morgen am Dienstag sonnig und trocken, mit Höchstwerten zwischen 22 Grad in Kiel und bis zu 30 Grad in Karlsruhe. 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

0: Wir sind groß von Mark Forster hier bei Schlagerradio. Hör auf dein Herz. Und gleich Wolle P. mit Sommer in der Stadt, passend zum 50-Jahre-Jubiläum. Und während er sich in den letzten Jahren so ein bisschen zurückgezogen hat, hat sein Sohn zuletzt einen Podcast gestartet. Zusammen mit Lukas Cordalis und Julina Drews, der Drews Cordalis Petri Kids Club. Und da ging es jetzt darum, dass Lukas ja schon Teil vom Dschungelcamp war und mal wissen wollte, wie Julina und Achim so zu der ganzen Geschichte stehen.
1: Also ich wäre nicht abgeneigt, weil ich finde die Challenge geil. Es ist, weil ich glaube, viele würden nicht erwarten, dass ich halt gar kein Problem...
2: Das ist alles einfach. Es gibt ganz andere Herausforderungen im Dschungel, die man nicht sieht.
3: Ja.
2: Die Challenge ist, das ist ein Spaziergang, einfach.
3: Ich würde Dschungel sofort machen, also ganz ehrlich. Komm, lass uns gemeinsam in den Dschungel gehen.
0: Ja, ich kann mir das ganz gut vorstellen, die beiden im Dschungelcamp, bin ich ehrlich. Und apropos ehrlich sein, ich wäre total ungeeignet fürs Dschungelcamp. Einzig und allein, weil ich eine tierische Spinnenphobie habe. Ich würde schreiend wegrennen bei der ersten Spinne, die über mich kreucht oder fleucht. Würde hier im Übrigen auch im Studio passieren. Sollten Sie mich schreien hören, wissen Sie jetzt Bescheid.
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0: Kurz vor vier am Montagnachmittag. Ich begleite Sie gleich mit ganz toller Musik von Ilo de Jong und auch Vanessa Mai ist dabei mit ihrem Rohdiamanten. Und sie hat in dem Podcast mit Lola Weipert zuletzt mal darüber gesprochen, was für einen großen Unterschied es in ihren beiden Familien gibt. Und vielleicht kennen Sie das auch.
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5: Ich bin Selke Reich. Die Frau, die bei dem islamistischen Anschlag auf dem Berliner CSD getötet wurde, kam aus Polen. Das hat Berlins regierender Bürgermeister Wegner bestätigt. Sie war gemeinsam mit ihrer Tochter in der Hauptstadt.
6: Bei der Fahrt durch den Tiergarten wurden außerdem 29 Menschen verletzt, 4 von ihnen schwer. Die Charité teilt mit, dass sich ihr Zustand inzwischen weiter stabilisiert hat. Ein zweiter Verdächtiger ist inzwischen wieder auf freiem Fuß. Die Bundesanwaltschaft sieht keinen ausreichenden Tatverdacht gegen ihn. Der mutmaßliche Attentäter war gestern Abend bei einem Polizeieinsatz erschossen worden. Timo Wiesner, Redaktion.
5: In der CDU wächst der Ärger über den Umgang von Bundeskanzler Merz mit dem scheidenden Verkehrsminister Schnieder. Die CDU-Landtagsfraktion in Rheinland-Pfalz hat deshalb ein geplantes Treffen mit Merz in Berlin abgesagt. Sie kritisiert die Art der Ablösung Schnieders als schwer nachvollziehbar. Merz zeigte sich zuversichtlich, dass sich die Lage bis September wieder beruhigt. Porsche will bis 2035 in der Region Stuttgart weitere 5000 Stellen abbauen. Betroffen sind das Stammwerk in Stuttgart-Zuffenhausen und das Entwicklungszentrum in Weissach. Der Stellenabbau soll ohne betriebsbedingte Kündigungen erfolgen, unter anderem durch Altersteilzeit und freiwillige Vereinbarungen. Gleichzeitig investiert Porsche nach eigenen Angaben rund 2,1 Milliarden Euro in die beiden Standorte und sichert sie bis Ende 2035 ab. Die Bundeswehr unterstützt Frankreich im Kampf gegen die schweren Waldbrände im Südwesten des Landes. 2 Transporthubschrauber und Feuerlöschmaterial wurden in die Region Bordeaux geschickt. Der Einsatz ist zunächst auf 5 Tage angelegt. Die Brände haben bereits rund 42.000 Hektar Fläche zerstört. Mehr als 220.000 Menschen mussten ihre Häuser verlassen. Die CSU-Landesgruppe im Bundestag fordert für Deutschland eine Flotte mit mindestens 100.000 Drohnen in verschiedenen Größen für die Bundeswehr. Außerdem spricht sie sich für mehr als 1.000 Satelliten im All aus. Sie sollen unter anderem die Kommunikation, Aufklärung und den Austausch von Informationen verbessern. Über den Vorschlag beraten die CSU-Abgeordneten derzeit bei ihrer Sommerklausur im fränkischen Kloster Banz.
0: Jetzt kompetent und zuverlässig das Wetter bei uns in Deutschland. Schlagerradio Wetterreporter melden derzeit 24 Grad in Köln-Bonn, 21 Grad in Hamburg, 19 Grad in Bremen, 22 Grad in Berlin, 22 Grad auch in Dresden, derzeit 25 Grad in Frankfurt am Main und auch in Stuttgart, 24 Grad in München, 22 Grad in Erfurt und aktuell 21 Grad in Münster. Zurzeit Sonne und Wolken im Wechsel, gebietsweise kommt es noch zu Schauern. Der Schlagerradio-Wettertrend, morgen am Dienstag dann sonnig und trocken, mit Höchstwerten zwischen 22 Grad in Kiel und bis zu 30 Grad in Karlsruhe.
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0: Hallo, kurz nach 4 und wir starten entspannt durch den Nachmittag und das jetzt hier mit Francine Jordi. Ich bin bei dir. Ich wünsche Ihnen einen schönen Montag.

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1: Ich finde diesen Text so schön von Vanessa Mais, Rohdiamant, hier bei Schlagerradio, hör auf dein Herz. In einer der neuesten Folgen von ihrem Podcast zusammen mit Lola Weipert, Schön laut, ging es um familiäre Unterschiede, die ich ja fast schon auf die Region Ost und West schieben würde.
2: Waren eure Eltern früher oft nackt?
3: Ja, natürlich nicht.
2: Wir sind schon ganz anders groß geworden.
3: Verrückt.
2: Küsst du deine Eltern auf den Mund noch?
3: Nee, jetzt nicht mehr.
2: Nicht mehr.
3: Aber es war schon noch länger, also meine Mama auf jeden Fall.
2: Ich küsse meine Eltern immer auf den Mund. Also meine Mama, mein Papa. Ich merke aber mittlerweile, dass Leute da komisch reagieren und ich frage mich warum, weil ich mir denke, das sind meine Eltern.
1: Ja, im Osten war das halt normal mit dem FKK. Und der Grund, warum das mit dem Küssen vielleicht langsam ein bisschen schwierig werden könnte, ist, dass es ja immer normaler wird, wenn man einen großen Altersunterschied hat. Und wenn Lola dann ihren Papa küsst, könnten vielleicht einige denken, dass das ihr neuer Freund ist.

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5: Ich bin Silke Rech. Wer einen Rollator, ein Hörgerät oder andere Hilfsmittel braucht, muss oft zusätzlich Geld aus eigener Tasche zahlen. Die Mehrkosten lagen im vergangenen Jahr im Schnitt bei 159 Euro, 10 Euro mehr als im Jahr zuvor. Der Spitzenverband der gesetzlichen Krankenkassen teilt mit, dass 78% aller Hilfsmittel für Versicherte trotzdem mehrkostenfrei erhältlich waren. DHL fordert strengere Regeln für die Zustellung schwerer Pakete. Nach dem Vorschlag sollen Pakete über 23 Kilogramm künftig nur noch von 2 Zustellern ausgeliefert werden dürfen. Das Unternehmen begründet den Vorstoß mit dem Gesundheitsschutz der Beschäftigten. Andere Paketdienste halten die Forderung wegen des Personalmangels allerdings für schwer umsetzbar.
6: Jetzt kompetent und zuverlässig das Wetter bei uns in Deutschland. Aktuell Sonne und Wolken im Wechsel, gebietsweise kommt es zu Schauern. Der Schlagerradio-Wettertrend morgen am Dienstag sonnig und trocken mit Höchstwerten zwischen 22 Grad in Kiel und bis zu 30 Grad in Karlsruhe. 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

0: dazu.
1: Da kriegt man doch glatt so orientalische Urlaubsvibes bei dem Song, oder? Saphir mit Ich bin ich hier bei Schlagerradio, hör auf dein Herz. Und gleich gibt's passende Musik für den Montagnachmittag. Du hast mir gerade noch gefehlt. Von Purple Schulz hier bei Schlagerradio.
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0: Kurz vor fünf und wir feiern die neue Woche gleich in der nächsten halben Stunde mit dem passenden Song dazu von Stereo Act und Lena Marie Engel. Und auch mit dabei Max Giesinger. Und der hat jetzt auf Instagram verraten, dass er ein ganz großer Fan ist von einem bestimmten Tier und das jetzt regelmäßig auf dem Kopf tragen wird.
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5: Ich bin Silke Reich. Die Frau, die bei dem islamistischen Anschlag auf dem Berliner CSD getötet wurde, kam aus Polen. Das hat Berlins regierender Bürgermeister Wegner bestätigt. Sie war gemeinsam mit ihrer Tochter in der Hauptstadt.
6: Bei der Fahrt durch den Tiergarten wurden außerdem 29 Menschen verletzt, 4 von ihnen schwer. Die Charité teilt mit, dass sich ihr Zustand inzwischen weiter stabilisiert hat. Ein zweiter Verdächtiger ist inzwischen wieder auf freiem Fuß. Die Bundesanwaltschaft sieht keinen ausreichenden Tatverdacht gegen ihn. Der mutmaßliche Attentäter war gestern Abend bei einem Polizeieinsatz erschossen worden. Timo Wiesner, Redaktion.
5: In der CDU wächst der Ärger über den Umgang von Bundeskanzler Merz mit dem scheidenden Verkehrsminister Schnieder. Die CDU-Landtagsfraktion in Rheinland-Pfalz hat deshalb ein geplantes Treffen mit Merz in Berlin abgesagt. Sie kritisiert die Art der Ablösung Schnieders als schwer nachvollziehbar. Merz zeigte sich zuversichtlich, dass sich die Lage bis September wieder beruhigt. Porsche will bis 2035 in der Region Stuttgart weitere 5.000 Stellen abbauen. Betroffen sind das Stammwerk in Stuttgart-Zuffenhausen und das Entwicklungszentrum in Weissach. Der Stellenabbau soll ohne betriebsbedingte Kündigungen erfolgen, unter anderem durch Altersteilzeit und freiwillige Vereinbarungen. Gleichzeitig investiert Porsche nach eigenen Angaben rund 2,1 Milliarden Euro in die beiden Standorte und sichert sie bis Ende 2035 ab. Die Bundeswehr unterstützt Frankreich im Kampf gegen die schweren Waldbrände im Südwesten des Landes. 2 Transporthubschrauber und Feuerlöschmaterial wurden in die Region Bordeaux geschickt. Der Einsatz ist zunächst auf 5 Tage angelegt. Die Brände haben bereits rund 42.000 Hektar Fläche zerstört. Mehr als 220.000 Menschen mussten ihre Häuser verlassen. Die CSU-Landesgruppe im Bundestag fordert für Deutschland eine Flotte mit mindestens 100.000 Drohnen in verschiedenen Größen für die Bundeswehr. Außerdem spricht sie sich für mehr als 1.000 Satelliten im All aus. Sie sollen unter anderem die Kommunikation, Aufklärung und den Austausch von Informationen verbessern. Über den Vorschlag beraten die CSU-Abgeordneten derzeit bei ihrer Sommerklausur im fränkischen Kloster Banz.
0: Jetzt kompetent und zuverlässig das Wetter bei uns in Deutschland. Schlagerradio Wetterreporter melden derzeit 24 Grad in Köln-Bonn, 21 Grad in Hamburg, 19 Grad in Bremen, 22 Grad in Berlin, 22 Grad auch in Dresden, derzeit 25 Grad in Frankfurt am Main und auch in Stuttgart, 24 Grad in München, 22 Grad in Erfurt und aktuell 21 Grad in Münster. Zurzeit Sonne und Wolken im Wechsel, gebietsweise kommt es noch zu Schauern. Der Schlagerradio-Wettertrend, morgen am Dienstag dann sonnig und trocken, mit Höchstwerten zwischen 22 Grad in Kiel und bis zu 30 Grad in Karlsruhe.
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0: Hallo, kurz nach 5 und ich begleite Sie durch den Feierabend. Und den feiern wir jetzt erst einmal mit Prinz Damien und seinem Glücksmoment an diesem Montagnachmittag.

0: er jetzt auf Instagram geteilt hat.
1: Was ist da? Ich bin vegan.
2: Leute, ich habe heute eine Eselcap geschenkt bekommen. Voll geil, weil ich war eh schon irgendwie durch mit meiner Cap und jetzt habe ich einen richtig geilen Esel drauf. Das ist ja eins meiner Lieblingstiere neben dem Walross. Und ich bin ganz glücklich, das wollte ich euch mitteilen. Was ist ein Esel drauf?
0: Ich weiß ja nicht, wie es bei Ihnen ist, aber ich privat persönlich bin ja auch ein großer Fan von Mützen, Kappen oder anderen Kopfbedeckungen. Ich liebe das ja und kriege auch immer wieder gesagt, ich hätte ein Hutgesicht. Ob das jetzt gut oder schlecht ist, überlasse ich Ihnen.

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3: Schlagerradio-Tipp. Klavierspielen ist eine Kunst. Das Tastenreinigen hingegen nicht. Vergilbte Klaviertasten können Sie mit einem Wattebausch abwischen, den Sie vorher in verdünnten Spiritus getaucht haben. Dieser sollte ein Verhältnis von 1:1 haben.
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5: Ich bin Silke Reich. Wer einen Rollator, ein Hörgerät oder andere Hilfsmittel braucht, muss oft zusätzlich Geld aus eigener Tasche zahlen. Die Mehrkosten lagen im vergangenen Jahr im Schnitt bei 159 Euro, 10 Euro mehr als im Jahr zuvor. Der Spitzenverband der gesetzlichen Krankenkassen teilt mit, dass 78% aller Hilfsmittel für Versicherte trotzdem mehrkostenfrei erhältlich waren. DHL fordert strengere Regeln für die Zustellung schwerer Pakete. Nach dem Vorschlag sollen Pakete über 23 Kilogramm künftig nur noch von 2 Zustellern ausgeliefert werden dürfen. Das Unternehmen begründet den Vorstoß mit dem Gesundheitsschutz der Beschäftigten. Andere Paketdienste halten die Forderung wegen des Personalmangels allerdings für schwer umsetzbar.
6: Jetzt kompetent und zuverlässig das Wetter bei uns in Deutschland. Aktuell Sonne und Wolken im Wechsel, gebietsweise kommt es zu Schauern. Der Schlagerradio-Wetter-Trend morgen am Dienstag sonnig und trocken mit Höchstwerten zwischen 22 Grad in Kiel und bis zu 30 Grad in Karlsruhe.
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0: 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Eine Sache, für die ich Instagram und Facebook und jegliche anderen Social Media Plattformen ja sehr gut finde, ist, dass man seine Lieblingsstars auch ein bisschen näher kennenlernen kann oder vielleicht auch von einer anderen Seite. Und so hat jetzt Kerstin Ott einige Fragen beantwortet, passend zu ihrem neuen Song Tausendmal Nein, ob sie diese Dinge mit Tausendmal Nein oder Tausendmal Ja beantworten würde.
1: Graue Haare überfärben? Tausendmal Nein. Kerstin Ott mit einem Gesichtstattoo? Tausendmal Nein. Kerstin Ott im Musical? Tausendmal Ja. Kerstin Ott campen auf dem Festival? Tausendmal Nein. Diese Zeit ist gewesen. Im Frühjahr 2027 ein neues Kerstin Ott-Album? Tausendmal Ja.
0: Kerstin Ott-Fans können sich also auf das nächste Frühjahr freuen, aber ich stelle mir jetzt einige Fragen zu der Sache mit dem Musical. Bedeutet das Tausendmal Ja, dass Kerstin Ott gerne Musicals guckt? Bedeutet es, dass Kerstin Ott gern mal Teil eines Musicals wäre? Oder ähnlich wie zuletzt bei Pur, dass sie sich vorstellen könnte, dass es irgendwann ein Kerstin Ott Musical gibt, also mit ihren Songs? So viele Fragen und so wenig Antworten, aber wir hören jetzt auf jeden Fall erst einmal Tausendmal Nein von Kerstin Ott hier bei Schlagerradio.

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1: Kurz vor sechs, wir sind auf der Zielgeraden vom Montagabend, kann man ja schon sagen. Und das gleich mit Musik von Andreas Burani auf uns und auch Helene Fischer mit ihrem Hit Heute Nacht. Außerdem war DJ Ötzi gestern Teil des Starts eines ganz besonderen Weltrekordversuchs. Was genau, verrate ich Ihnen gleich.
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9: Ich bin Silke Rech. Nach dem islamistischen Anschlag auf den Berliner CSD fordert Bundeskanzler Merz schärfere Gesetze gegen Gefährder. Außerdem soll geprüft werden, wie sich die Bewegungsfreiheit potenzieller Straftäter stärker einschränken lässt.
10: Die Frau, die bei dem Anschlag getötet wurde, kam aus Polen. Berlins regierender Bürgermeister Wegner sagte, die 65-Jährige sei mit ihrer Tochter in Berlin gewesen. Insgesamt wurden 29 Menschen verletzt, 4 von ihnen schwer. Ein zweiter Verdächtiger ist inzwischen wieder auf freiem Fuß. Noah Ulrich, Redaktion.
9: Die CDU hat Franziska Hoppermann zur neuen Generalsekretärin gewählt. Die Bundestagsabgeordnete aus Hamburg übernimmt den Posten von Carsten Linnemann, der neuer Bundesgesundheitsminister wird. Unterdessen gibt es weiter Kritik an der Entlassung von Verkehrsminister Patrick Schnieder. Vor allem aus Rheinland-Pfalz kommt Widerstand gegen Bundeskanzler Merz und seine Personalentscheidungen. An der französischen Atlantikküste ist der riesige Waldbrand zwar stabilisiert, aber noch nicht unter Kontrolle. Mehr als 2500 Feuerwehrleute, Soldaten und Löschflugzeuge sind weiter im Einsatz. Seit vergangener Woche wurden mehr als 220.000 Menschen in Sicherheit gebracht. Die Behörden warnen vor einer neuen Hitzewelle, die die Löscharbeiten erschweren könnte. Auch in Spanien und Italien kämpfen Einsatzkräfte weiter gegen mehrere große Waldbrände. Die Ölpreise sind nach dem Ende der jüngsten US-Angriffe auf den Iran deutlich gefallen. Der Preis für ein Fass der Nordseesorte Brent sank zeitweise unter 88 Dollar und lag zuletzt wieder bei gut 90 Dollar. Hintergrund ist die Hoffnung auf eine Entspannung im Konflikt zwischen den USA und dem Iran. Später stiegen die Preise wieder leicht, nachdem Berichte über eine mögliche neue US-Offensive für Unsicherheit sorgten. Der Autobauer Porsche will in den kommenden Jahren weitere 5.000 Stellen abbauen. Das haben Unternehmen und Betriebsrat nach einer Betriebsversammlung bekannt gegeben. Zusammen mit den bereits angekündigten Einsparungen sollen damit rund 8.900 Arbeitsplätze wegfallen. Der Stellenabbau soll sozialverträglich erfolgen, etwa über Alters-, Teilzeit- und freiwillige Aufhebungsverträge. Die Standortsicherung für die Werke wurde bis 2035 verlängert.
1: Jetzt kompetent und zuverlässig das Wetter bei uns in Deutschland. Schlagerradio Wetterreporter melden derzeit 24 Grad in Köln-Bonn, 21 Grad in Hamburg, 19 Grad in Bremen, 22 Grad in Berlin, 22 Grad auch in Dresden, derzeit 25 Grad in Frankfurt am Main und auch in Stuttgart, 24 Grad in München, 22 Grad in Erfurt und aktuell 21 Grad in Münster. Zurzeit Sonne und Wolken im Wechsel, gebietsweise kommt es noch zu Schauern. Der Schlagerradio-Wettertrend, morgen am Dienstag dann sonnig und trocken, mit Höchstwerten zwischen 22 Grad in Kiel und bis zu 30 Grad in Karlsruhe.
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0: Heute Nacht von Helene Fischer hier bei Schlagerradio, hör auf dein Herz. Und bereits gestern Abend, ist was ganz Spannendes passiert. Denn DJ Ötzi hat auf Instagram geteilt, dass er jetzt einen sehr guten Freund unterstützen möchte, der einen Weltrekordversuch startet. Er möchte innerhalb von 72 Stunden 350 Kilometer weit schwimmen, und zwar von Passau bis nach Bratislava.
1: Hey meine lieben Freunde, ich bin gerade in Passau, da wo der Inn in die Donau fließt. Und wir sind heute da, um einen sehr, sehr coolen, wirklich guten Freund zu unterstützen, den Marinus, der mich stolz macht, weil nicht nur, dass er mein Freund ist, sondern dass er das durchzieht, bei sich bleibt und hoffentlich gesund bleibt und alles gut geht. Also wünsche ihm alles Gute, schaut vielleicht bei YouTube rein, bei Move Like G und wünsche ihm alles Gute.
0: Ja, und ganz stolz war der Gary, also der DJ Ötzi, weil er auch den Startknopf drücken durfte für die 72 Stunden. Wir drücken ihm die Daumen und passende Motivationsmusik gibt's jetzt auch obendrauf. Ich will mit dir fliegen oder in dem Fall ja eher schwimmen. Naja, von DJ Ötzi, hier bei Schlagerradio.

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Linda Hesse und ihr Kleinstadt Casanova hier bei Schlagerradio, hör auf dein Herz. Das Internet kann ja schon manchmal ganz nützlich sein, vor allem durch so kleine Tipps und Tricks, die den Alltag ein wenig erleichtern. So hat Linda Hesse zum Beispiel letztens bei der ARD Schlagerwelt gezeigt, dass sie sich gerne Duschhaube über den Kopf zieht, wenn sie schon frisch geschminkt ist und dann aber ein enges T-Shirt über den Kopf ziehen muss. Und so bleiben keine Make-up-Flecken am T-Shirt-Rand hängen. Ich mache das zum Beispiel immer mit einem Handtuch. Aber eine Sache, die ich auch noch gesehen habe, ist, dass es sich gar nicht lohnt, beim Geschirrspüler die Teller vorzuspülen, weil unten im Geschirrspüler sind mittlerweile Sensoren eingebaut, die messen, wie dreckig das Wasser ist. Und wenn Sie Ihren Teller in guter Absicht vorspülen wollen, dann denkt die Spülmaschine, oh, ist ja gar nicht so dreckig hier, kann ich ja quasi das Kurzprogramm durchlaufen lassen. Und deshalb bleiben Gläser trotzdem milchig oder eingebranntes bleibt halt eingebrannt. Ja, Tipps und Tricks aus dem Internet. Was gibt es so für sogenannte Hacks, die Sie vielleicht mal aus dem Internet gehört haben, ohne die Sie nicht mehr leben wollen? Schreiben Sie uns die doch mal per WhatsApp unter der 08000 79 89 99.

0: kurz vor sieben und ich begleite Sie durch den Montagabend gleich nochmal mit richtig viel Schwung für den Rest. Mit Musik von Joey Heindle und seinen schwer zu erklärenden Words. Auch mit dabei Marina Max und ihrem One-Night-Stand. Und noch ganz viel mehr hier bei mir in der nächsten halben Stunde.
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6: Ich bin Silke Rech. Nach dem islamistischen Anschlag auf den Berliner CSD fordert Bundeskanzler Merz schärfere Gesetze gegen Gefährder. Außerdem soll geprüft werden, wie sich die Bewegungsfreiheit potenzieller Straftäter stärker einschränken lässt.
7: Die Frau, die bei dem Anschlag getötet wurde, kam aus Polen. Berlins regierender Bürgermeister Wegner sagte, die 65-Jährige sei mit ihrer Tochter in Berlin gewesen. Insgesamt wurden 29 Menschen verletzt, 4 von ihnen schwer. Ein zweiter Verdächtiger ist inzwischen wieder auf freiem Fuß. Noah Ulrich, Redaktion.
6: Die CDU hat Franziska Hoppermann zur neuen Generalsekretärin gewählt. Die Bundestagsabgeordnete aus Hamburg übernimmt den Posten von Carsten Linnemann, der neuer Bundesgesundheitsminister wird. Unterdessen gibt es weiter Kritik an der Entlassung von Verkehrsminister Patrick Schnieder. Vor allem aus Rheinland-Pfalz kommt Widerstand gegen Bundeskanzler Merz und seine Personalentscheidungen. An der französischen Atlantikküste ist der riesige Waldbrand zwar stabilisiert, aber noch nicht unter Kontrolle. Mehr als 2500 Feuerwehrleute, Soldaten und Löschflugzeuge sind weiter im Einsatz. Seit vergangener Woche wurden mehr als 220.000 Menschen in Sicherheit gebracht. Die Behörden warnen vor einer neuen Hitzewelle, die Löscharbeiten erschweren könnte. Auch in Spanien und Italien kämpfen Einsatzkräfte weiter gegen mehrere große Waldbrände. Die Ölpreise sind nach dem Ende der jüngsten US-Angriffe auf den Iran deutlich gefallen. Der Preis für ein Fass der Nordseesorte Brent sank zeitweise unter 88 Dollar und lag zuletzt wieder bei gut 90 Dollar. Hintergrund ist die Hoffnung auf eine Entspannung im Konflikt zwischen den USA und dem Iran. Später stiegen die Preise wieder leicht, nachdem Berichte über eine mögliche neue US-Offensive für Unsicherheit sorgten. Der Autobauer Porsche will in den kommenden Jahren weitere 5.000 Stellen abbauen. Das haben Unternehmen und Betriebsrat nach einer Betriebsversammlung bekannt gegeben. Zusammen mit den bereits angekündigten Einsparungen sollen damit rund 8.900 Arbeitsplätze wegfallen. Der Stellenabbau soll sozialverträglich erfolgen, etwa über Alters-, Teilzeit- und freiwillige Aufhebungsverträge. Die Standortsicherung für die Werke wurde bis 2035 verlängert.
0: Jetzt kompetent und zuverlässig das Wetter bei uns in Deutschland. Schlagerradio Wetterreporter melden derzeit 24 Grad in Köln-Bonn, 21 Grad in Hamburg, 19 Grad in Bremen, 22 Grad in Berlin, 22 Grad auch in Dresden, derzeit 25 Grad in Frankfurt am Main und auch in Stuttgart, 24 Grad in München, 22 Grad in Erfurt und aktuell 21 Grad in Münster. Zurzeit Sonne und Wolken im Wechsel, gebietsweise kommt es noch zu Schauern. Der Schlagerradio-Wettertrend, morgen am Dienstag dann sonnig und trocken, mit Höchstwerten zwischen 22 Grad in Kiel und bis zu 30 Grad in Karlsruhe.
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0: Hallo, kurz nach sieben und damit haben wir den Montag auch schon fast wieder geschafft. Ich begleite Sie auf den letzten Metern jetzt hier mit Christina Stürmer und ihren Millionen Lichtern.

Marina Marx und ihr One-Night-Stand hier bei Schlagerradio. Hör auf dein Herz. 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

Vanessa Mai und Wenn ich träume, hier bei Schlagerradio, hör auf dein Herz, um 7:45 an diesem Montag. Und das bedeutet, hinter diesem ersten Tag der Woche können wir eigentlich so gut wie einen Haken machen. Auch wenn das Wetter jetzt, wobei es eigentlich Sommer sein soll, nicht ganz so mitspielt. Aber eine gute Sache hat das Ganze, dass es noch nicht so heiß ist oder nicht mehr so heiß ist und die Sonne nicht so knallt. Man kann richtig gut kuscheln. Und das machen wir gleich alle zusammen ab 20 Uhr mit meiner Kollegin Vanessa Blum. Da ist es wieder Zeit für den Kuschelschlager. Und bis dahin stimmen wir uns schon mal ein wenig ein. Jetzt mit Peter Maffay und Johannes Oerding. Ein Leben lang ist nicht lang.

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1: Ich bin Silke Rech. Neue Details sind zum Urteil gegen den mutmaßlichen CSD-Attentäter bekannt geworden. Das Berliner Amtsgericht hatte den damals 20-Jährigen im Mai wegen seiner geplanten Reise zur Terrorgruppe IS zu 22 Monaten Jugendstrafe verurteilt.
2: Die Haft wurde zunächst nicht vollstreckt. Das Gericht begründete das unter anderem mit seiner Distanzierung vom IS und der Aussicht auf ein Deradikalisierungsprogramm. Die Entscheidung wird jetzt scharf kritisiert. Timo Wiesner, Redaktion.
1: Nach dem Anschlag auf den Berliner Christopher Street Day gibt es in vielen Städten Mahnwachen und Gedenkveranstaltungen. Vertreter der queeren Community rufen dabei zur Besonnenheit auf und warnen davor, die Tat für Hass gegen Muslime zu instrumentalisieren. Auch mehrere Islamverbände haben den Anschlag scharf verurteilt und zu Zusammenhalt aufgerufen. Zudem betonen sie, dass extremistische Gewalt nicht mit Religion gleichgesetzt werden dürfe. Die CDU hat Franziska Hoppermann zur neuen Generalsekretärin gewählt. Die 44-jährige Bundestagsabgeordnete aus Hamburg wurde vom Bundesvorstand einstimmig gewählt und übernimmt den Posten zunächst kommissarisch. Sie folgt auf Carsten Lindemann, der neuer Bundesgesundheitsminister wird. Auch weitere Personalwechsel in Regierung und Partei hat Bundeskanzler Merz bekannt gegeben. Der ukrainische Präsident Zelensky ist zu einem Besuch in Großbritannien eingetroffen. Dort trifft er den neuen Premierminister Burnham. Beide wollen unter anderem einen Marinestützpunkt besuchen und mit Soldaten sprechen, die ukrainische Streitkräfte ausbilden. Anschließend reist Zelensky weiter in die USA, wo er morgen Präsident Trump trifft. Österreich will den Wehrdienst von 6 auf 9 Monate verlängern. Das hat die Bundesregierung beschlossen. Als Grund nennt sie die veränderte Sicherheitslage in Europa seit dem Beginn des Kriegs in der Ukraine. Die Neuregelung soll Anfang 2027 in Kraft treten, benötigt aber noch eine Zweidrittelmehrheit im Parlament. Auch der Zivildienst könnte ab 2028 unter bestimmten Voraussetzungen länger dauern. Und jetzt kompetent und zuverlässig das Wetter. In den kommenden Stunden im Norden und Osten teils noch wolkig und örtlich noch wenige Tropfen. Sonst gering bewölkt oder klar und trocken. Tiefstwerte 15 bis 8 Grad, an der Nordsee milder. Der Schlagerradio-Wettertrend. Am Dienstag im Norden und Nordosten bei Höchstwerten von 20 bis 27 Grad durchziehende Wolkenfelder, aber nur örtlich etwas Regen. Im großen Rest des Landes bei 26 bis 31, am Oberrhein bis 33 Grad viel Sonnenschein.
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3: Ja, genießen Sie die entspannten Klänge.

Hier ist Schlagerradio. Hör auf dein Herz. Ach, herrlich. Einfach mal loslassen und genießen. Unsere Schlager zum Kuscheln sorgen bei ihm jetzt hoffentlich wieder für Entspannung pur. Schönen Montagabend.

Hier ist Schlagerradio. Hör auf dein Herz am Montagabend. Das ist immer ein Abend voller Wohlgefühl und Musik, die ganz tief berührt. Lassen Sie die Seele baumeln. Genießen Sie die Ruhe mit uns.

Hier ist Schlagerradio, hör auf dein Herz. Ja, Montagabend bedeutet Zeit für Gemütlichkeit. Vergessen Sie die Hektik und genießen Sie sanfte Klänge, die direkt ins Herz gehen, oder? Schönen Montagabend.

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1: Hier ist Schlagerradio. Hör auf dein Herz, sehen Sie? Manchmal braucht es nur ein paar harmonische Töne, um sich wieder leicht und entspannt zu fühlen. Lassen Sie sich von der Musik jetzt mitreißen und genießen Sie diesen Moment.

Hier ist Schlagerradio. Hör auf dein Herz. Nach einem anstrengenden Tag, da gibt's doch wirklich nichts Besseres als Musik, die jetzt entspannt und beruhigt. Bleiben Sie dran für die besten Kuschelschlager.

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1: Ich bin Silke Rech. Neue Details sind zum Urteil gegen den mutmaßlichen CSD-Attentäter bekannt geworden. Das Berliner Amtsgericht hatte den damals 20-Jährigen im Mai wegen seiner geplanten Reise zur Terrorgruppe IS zu 22 Monaten Jugendstrafe verurteilt.
2: Die Haft wurde zunächst nicht vollstreckt. Das Gericht begründete das unter anderem mit seiner Distanzierung vom IS und der Aussicht auf ein Deradikalisierungsprogramm. Die Entscheidung wird jetzt scharf kritisiert. Timo Wiesner, Redaktion.
1: Nach dem Anschlag auf den Berliner Christopher Street Day gibt es in vielen Städten Mahnwachen und Gedenkveranstaltungen. Vertreter der queeren Community rufen dabei zur Besonnenheit auf und warnen davor, die Tat für Hass gegen Muslime zu instrumentalisieren. Auch mehrere Islamverbände haben den Anschlag scharf verurteilt und zu Zusammenhalt aufgerufen. Zudem betonen sie, dass extremistische Gewalt nicht mit Religion gleichgesetzt werden dürfe. Die CDU hat Franziska Hoppermann zur neuen Generalsekretärin gewählt. Die 44-jährige Bundestagsabgeordnete aus Hamburg wurde vom Bundesvorstand einstimmig gewählt und übernimmt den Posten zunächst kommissarisch. Sie folgt auf Carsten Lindemann, der neuer Bundesgesundheitsminister wird. Auch weitere Personalwechsel in Regierung und Partei hat Bundeskanzler Merz bekannt gegeben. Der ukrainische Präsident Zelensky ist zu einem Besuch in Großbritannien eingetroffen. Dort trifft er den neuen Premierminister Burnham. Beide wollen unter anderem einen Marinestützpunkt besuchen und mit Soldaten sprechen, die ukrainische Streitkräfte ausbilden. Anschließend reist Zelensky weiter in die USA, wo er morgen Präsident Trump trifft. Österreich will den Wehrdienst von 6 auf 9 Monate verlängern. Das hat die Bundesregierung beschlossen. Als Grund nennt sie die veränderte Sicherheitslage in Europa seit dem Beginn des Kriegs in der Ukraine. Die Neuregelung soll Anfang 2027 in Kraft treten, benötigt aber noch eine Zweidrittelmehrheit im Parlament. Auch der Zivildienst könnte ab 2028 unter bestimmten Voraussetzungen länger dauern. Und jetzt kompetent und zuverlässig das Wetter. In den kommenden Stunden im Norden und Osten teils noch wolkig und örtlich noch wenige Tropfen. Sonst gering bewölkt oder klar und trocken. Tiefstwerte 15 bis 8 Grad, an der Nordsee milder. Der Schlagerradio-Wettertrend. Am Dienstag im Norden und Nordosten bei Höchstwerten von 20 bis 27 Grad durchziehende Wolkenfelder, aber nur örtlich etwas Regen. Im großen Rest des Landes bei 26 bis 31, am Oberrhein bis 33 Grad viel Sonnenschein.
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Hier ist Schlagerradio, hör auf dein Herz. Ich habe mal gerade einen Blick in unsere heutige Playlist geworfen. Wow, die ist wirklich wie gemacht für einen ruhigen Abend. Genießen Sie jetzt Schlager, die, ich hoffe zumindest mal, ein kleines Lächeln aufs Gesicht zaubern, ne? Vergessen Sie den Stress dieses Montags. Schön, dass Sie bei uns sind.

Hier ist Schlagerradio. Hör auf dein Herz. Ja, jetzt heißt es Füße hochlegen und entspannen. Wir haben die perfekten Schlager für Ihre relaxte Zeit. Schönen Montagabend.

Hier ist Schlagerradio. Hör auf dein Herz. Heute Abend begleiten wir Sie wieder in eine entspannte, warme Atmosphäre. Lassen Sie den Alltag jetzt hinter sich. Toll, dass Sie bei uns sind.

Ihr Schlagerradio, hör auf dein Herz. Jetzt lassen Sie mit mir bitte den Alltag los. Tanken Sie Kraft mit unseren Schlagerhits zum Träumen und Kuscheln. Wir bringen Sie sanft in den Abend.

Hier ist Schlagerradio. Hör auf dein Herz, vergessen Sie den Alltag, gönnen Sie sich eine Pause. Ne? Diese Musik bringt Sie auf Wolken der Entspannung, wie ich es gerne nenne.

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1: Ich bin Silke Rech. Das war der Tag. Bundeskanzler Merz hat den Umbau seines Kabinetts und der CDU-Spitze vorgestellt. Neuer Bundesverkehrsminister soll Steffen Bilger werden. Franziska Hoppermann übernimmt das Amt der CDU-Generalsekretärin. Carsten Linnemann wechselt als Bundesgesundheitsminister ins Kabinett. Merz dankte dem scheidenden Verkehrsminister Patrick Schnieder für seine Arbeit und bezeichnete die Personalentscheidungen als gut begründet. Nach dem islamistischen Anschlag auf den Berliner CSD fordert Bundeskanzler Merz schärfere Gesetze gegen Gefährder. Außerdem soll geprüft werden, wie sich die Bewegungsfreiheit potenzieller Straftäter stärker einschränken lässt. Die Frau, die bei dem Anschlag getötet wurde, kam aus Polen. Berlins regierender Bürgermeister Wegner sagte, die 65-Jährige sei mit ihrer Tochter in Berlin gewesen. Insgesamt wurden 29 Menschen verletzt, 4 von ihnen schwer. Ein zweiter Verdächtiger ist inzwischen wieder auf freiem Fuß. Der Autobauer Porsche will in den kommenden Jahren weitere 5.000 Stellen abbauen. Das haben Unternehmen und Betriebsrat nach einer Betriebsversammlung bekannt gegeben. Zusammen mit den bereits angekündigten Einsparungen sollen damit rund 8.900 Arbeitsplätze wegfallen. Der Stellenabbau soll sozial verträglich erfolgen, etwa über Altersteilzeit und freiwillige Aufhebungsverträge. Die Standortsicherung für die Werke wurde bis 2035 verlängert. Die Bundeswehr unterstützt Frankreich im Kampf gegen die schweren Waldbrände im Südwesten des Landes. 2 Transporthubschrauber und Feuerlöschmaterial wurden in die Region Bordeaux geschickt. Der Einsatz ist zunächst auf 5 Tage angelegt. Die Brände haben bereits rund 42.000 Hektar Fläche zerstört. Mehr als 220.000 Menschen mussten ihre Häuser verlassen. Die Stimmung in den deutschen Unternehmen hat sich im Juli weiter verbessert. Der Geschäftsklimaindex des Münchner IFO-Instituts ist auf 86,6 Punkte gestiegen. Für die Umfrage wurden rund 9.000 Unternehmen befragt. Viele Firmen blicken trotz internationaler Unsicherheiten wieder etwas zuversichtlicher auf die kommenden Monate. Ihre aktuelle Geschäftslage bewerten sie allerdings etwas schlechter als zuletzt. Und jetzt kompetent und zuverlässig das Wetter. In den kommenden Stunden im Norden und Osten teils noch wolkig und örtlich noch wenige Tropfen. Sonst gering bewölkt oder klar und trocken. Tiefstwerte 15 bis 8 Grad, an der Nordsee milder. Der Schlagerradio-Wettertrend. Am Dienstag im Norden und Nordosten bei Höchstwerten von 20 bis 27 Grad durchziehende Wolkenfelder, aber nur örtlich etwas Regen. Im großen Rest des Landes bei 26 bis 31, am Oberrhein bis 33 Grad viel Sonnenschein.
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2: Gönnen Sie sich eine Pause an diesem Montag.

Hier ist Schlagerradio, hör auf dein Herz. Eine Stunde Entspannung ist das hier wieder für Sie. Eine Stunde Schlager zum Träumen. Lehnen Sie sich mit mir noch ein bisschen mehr zurück und genießen Sie jetzt die Ruhe. Toll, dass Sie bei uns sind. Schönen Montagabend.

Hier ist Schlagerradio. Hör auf dein Herz. Hier ist sie, ihre musikalische Wohlfühloase. Schlager, die beruhigen, ja, und einfach gut tun heute Abend, oder? Schönen Montag.

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Hier ist Schlagerradio. Hör auf dein Herz. Hier ist Ihr Soundtrack für einen entspannten Montagabend. Das sind Schlager immer und diese Zeit, die Geborgenheit schenken sollen, ja, damit Sie so ein bisschen den Alltag vergessen. Freue mich, dass Sie bei uns sind.

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Hier ist Schlagerradio. Hör auf dein Herz. Entspannen Sie sich. Lassen Sie sich von sanften Klängen durch den Abend begleiten. Ach, einfach wohlfühlen. Schön, dass Sie bei uns sind.

Hier ist Schlagerradio, hör auf dein Herz. Heute Abend heißt es, Füße hoch und Augen zu. Unsere Schlagerhits bringen sie sanft durch den Abend.

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1: Ich bin Silke Rech. Das war der Tag. Bundeskanzler Merz hat den Umbau seines Kabinetts und der CDU-Spitze vorgestellt. Neuer Bundesverkehrsminister soll Steffen Bilger werden. Franziska Hoppermann übernimmt das Amt der CDU-Generalsekretärin. Carsten Linnemann wechselt als Bundesgesundheitsminister ins Kabinett. Merz dankte dem scheidenden Verkehrsminister Patrick Schnieder für seine Arbeit und bezeichnete die Personalentscheidungen als gut begründet. Nach dem islamistischen Anschlag auf den Berliner CSD fordert Bundeskanzler Merz schärfere Gesetze gegen Gefährder. Außerdem soll geprüft werden, wie sich die Bewegungsfreiheit potenzieller Straftäter stärker einschränken lässt. Die Frau, die bei dem Anschlag getötet wurde, kam aus Polen. Berlins regierender Bürgermeister Wegner sagte, die 65-Jährige sei mit ihrer Tochter in Berlin gewesen. Insgesamt wurden 29 Menschen verletzt, 4 von ihnen schwer. Ein zweiter Verdächtiger ist inzwischen wieder auf freiem Fuß. Der Autobauer Porsche will in den kommenden Jahren weitere 5.000 Stellen abbauen. Das haben Unternehmen und Betriebsrat nach einer Betriebsversammlung bekannt gegeben. Zusammen mit den bereits angekündigten Einsparungen sollen damit rund 8.900 Arbeitsplätze wegfallen. Der Stellenabbau soll sozial verträglich erfolgen, etwa über Altersteilzeit und freiwillige Aufhebungsverträge. Die Standortsicherung für die Werke wurde bis 2035 verlängert. Die Bundeswehr unterstützt Frankreich im Kampf gegen die schweren Waldbrände im Südwesten des Landes. 2 Transporthubschrauber und Feuerlöschmaterial wurden in die Region Bordeaux geschickt. Der Einsatz ist zunächst auf 5 Tage angelegt. Die Brände haben bereits rund 42.000 Hektar Fläche zerstört. Mehr als 220.000 Menschen mussten ihre Häuser verlassen. Die Stimmung in den deutschen Unternehmen hat sich im Juli weiter verbessert. Der Geschäftsklimaindex des Münchner IFO-Instituts ist auf 86,6 Punkte gestiegen. Für die Umfrage wurden rund 9.000 Unternehmen befragt. Viele Firmen blicken trotz internationaler Unsicherheiten wieder etwas zuversichtlicher auf die kommenden Monate. Ihre aktuelle Geschäftslage bewerten sie allerdings etwas schlechter als zuletzt. Und jetzt kompetent und zuverlässig das Wetter. In den kommenden Stunden im Norden und Osten teils noch wolkig und örtlich noch wenige Tropfen. Sonst gering bewölkt oder klar und trocken. Tiefstwerte 15 bis 8 Grad, an der Nordsee milder. Der Schlagerradio-Wettertrend. Am Dienstag im Norden und Nordosten bei Höchstwerten von 20 bis 27 Grad durchziehende Wolkenfelder, aber nur örtlich etwas Regen. Im großen Rest des Landes bei 26 bis 31, am Oberrhein bis 33 Grad fehlt Sonnenschein.
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2: Schönen guten Abend wünsche ich. Wir geben dem Nachwuchs eine Chance. Jetzt hier bei uns. Eine Stunde lang. Brandneue Musik.

Das klingt doch schon mal schön nach Sommermusik. Damiano Maiolini, den habe ich mal bei unserem Schlagerradio-Festival getroffen. Absolut sympathischer Typ, ja, deutsch-italienischer Sound, jetzt hier in Fiesta. Wir geben dem Nachwuchs eine Chance und suchen ja jedes Jahr den Nachwuchskünstler. Und Kavila hat es in diesem Jahr geschafft. Ihre zweite Single ist jetzt draußen. Hier ist Sommerregen, unser Schlagerradio-Star, jetzt.

Nadine 7 mit Kussalarm, so gehört sich das. Hier ist Schlagerradio an ihrem Montagmorgen. Sie hat unsere Hymne gesungen, war mal mit dabei bei den Schlagerradio-Stars, die wir gesucht haben. Ariane Perl. Und von ihr gibt es jetzt auch wieder was ganz Neues. Ich freue mich drauf. Hier ist Irgendwo.

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1: Ich bin Silke Reich. Das wird der Tag. US-Präsident Trump will den ukrainischen Präsidenten Zelensky heute im Weißen Haus empfangen. Das Treffen wurde von Regierungskreisen bestätigt. Auch Zelensky kündigte den Besuch an. Im Mittelpunkt sollen weitere US-Hilfen für die Ukraine und Wege zu einem Ende des Kriegs stehen. Außerdem will Zelensky über eine stärkere Flugabwehr für sein Land sprechen. Zuletzt waren die Bemühungen um eine Friedenslösung wegen des Konflikts mit dem Iran in den Hintergrund geraten. Die USA betonen aber, dass neue Vorschläge für Fortschritte im Ukraine-Krieg nötig seien. UN-Generalsekretär Guterres reist heute zu einem dreitägigen Besuch nach Zypern. Er will versuchen, die Gespräche zwischen griechischen und türkischen Zypern über eine Wiedervereinigung der Insel wieder in Gang zu bringen. Zypern ist seit 1974 geteilt. Mehrere Vermittlungsversuche der Vereinten Nationen sind seitdem gescheitert. Die Vorstellungen beider Seiten über eine Lösung liegen weit auseinander. Für Guterres könnte es der letzte Versuch sein, in dem jahrzehntelangen Konflikt noch Fortschritte zu erreichen, bevor seine Amtszeit Ende des Jahres endet. Im Mordprozess um den tödlichen Autoanschlag auf eine Verdi-Demonstration in München wird heute das Plädoyer der Bundesanwaltschaft erwartet. Auch Vertreter der Nebenklage und möglicherweise Betroffene selbst sollen sich noch einmal vor Gericht äußern. Morgen soll dann die Verteidigung ihr Schlussplädoyer halten, bevor der Angeklagte das letzte Wort bekommt. Das Urteil ist für den 6. August angekündigt. Die Bundesanwaltschaft wirft dem Mann unter anderem zweifachen Mord und 44-fachen Mordversuch vor. Sie geht von einem islamistischen Motiv aus. Bei dem Anschlag waren eine Mutter und ihre zweijährige Tochter ums Leben gekommen. Mehr als 40 weitere Menschen wurden verletzt. Der Bundesgerichtshof beschäftigt sich heute mit Gebühren bei Riester-Bausparverträgen. Dabei geht es um die Frage, ob Bausparkassen ein sogenanntes Jahresentgelt verlangen dürfen. Das Urteil könnte für Millionen Sparer in Deutschland wichtig werden. Sollte der Bundesgerichtshof die Gebühr für unzulässig halten, könnten Betroffene unter Umständen Geld zurückfordern. Und jetzt kompetent und zuverlässig das Wetter. In den kommenden Stunden im Norden und Osten teils noch wolkig und örtlich noch wenige Tropfen. Sonst gering bewölkt oder klar und trocken. Tiefstwerte 15 bis 8 Grad, an der Nordsee milder. Der Schlagerradio-Wettertrend. Am Dienstag im Norden und Nordosten bei Höchstwerten von 20 bis 27 Grad durchziehende Wolkenfelder, aber nur örtlich etwas Regen. Im großen Rest des Landes bei 26 bis 31, am Oberrhein bis 33 Grad viel Sonnenschein.
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1: Ich bin Silke Reich. Das wird der Tag. US-Präsident Trump will den ukrainischen Präsidenten Zelensky heute im Weißen Haus empfangen. Das Treffen wurde von Regierungskreisen bestätigt. Auch Zelensky kündigte den Besuch an. Im Mittelpunkt sollen weitere US-Hilfen für die Ukraine und Wege zu einem Ende des Kriegs stehen. Außerdem will Zelensky über eine stärkere Flugabwehr für sein Land sprechen. Zuletzt waren die Bemühungen um eine Friedenslösung wegen des Konflikts mit dem Iran in den Hintergrund geraten. Die USA betonen aber, dass neue Vorschläge für Fortschritte im Ukraine-Krieg nötig seien. UN-Generalsekretär Guterres reist heute zu einem dreitägigen Besuch nach Zypern. Er will versuchen, die Gespräche zwischen griechischen und türkischen Zypern über eine Wiedervereinigung der Insel wieder in Gang zu bringen. Zypern ist seit 1974 geteilt. Mehrere Vermittlungsversuche der Vereinten Nationen sind seitdem gescheitert. Die Vorstellungen beider Seiten über eine Lösung liegen weit auseinander. Für Guterres könnte es der letzte Versuch sein, in dem jahrzehntelangen Konflikt noch Fortschritte zu erreichen, bevor seine Amtszeit Ende des Jahres endet. Im Mordprozess um den tödlichen Autoanschlag auf eine Verdi-Demonstration in München wird heute das Plädoyer der Bundesanwaltschaft erwartet. Auch Vertreter der Nebenklage und möglicherweise Betroffene selbst sollen sich noch einmal vor Gericht äußern. Morgen soll dann die Verteidigung ihr Schlussplädoyer halten, bevor der Angeklagte das letzte Wort bekommt. Das Urteil ist für den 6. August angekündigt. Die Bundesanwaltschaft wirft dem Mann unter anderem zweifachen Mord und 44-fachen Mordversuch vor. Sie geht von einem islamistischen Motiv aus. Bei dem Anschlag waren eine Mutter und ihre zweijährige Tochter ums Leben gekommen. Mehr als 40 weitere Menschen wurden verletzt. Der Bundesgerichtshof beschäftigt sich heute mit Gebühren bei Riester-Bausparverträgen. Dabei geht es um die Frage, ob Bausparkassen ein sogenanntes Jahresentgelt verlangen dürfen. Das Urteil könnte für Millionen Sparer in Deutschland wichtig werden. Sollte der Bundesgerichtshof die Gebühr für unzulässig halten, könnten Betroffene unter Umständen Geld zurückfordern. Und jetzt kompetent und zuverlässig das Wetter. In den kommenden Stunden im Norden und Osten teils noch wolkig und örtlich noch wenige Tropfen. Sonst gering bewölkt oder klar und trocken. Tiefstwerte 15 bis 8 Grad, an der Nordsee milder. Der Schlager-Radio-Wettertrend. Am Dienstag im Norden und Nordosten bei Höchstwerten von 20 bis 27 Grad durchziehende Wolkenfelder, aber nur örtlich etwas Regen. Im großen Rest des Landes bei 26 bis 31, am Oberrhein bis 33 Grad viel Sonnenschein.
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1: Ich bin Silke Reich. Das wird der Tag. US-Präsident Trump will den ukrainischen Präsidenten Zelensky heute im Weißen Haus empfangen. Das Treffen wurde von Regierungskreisen bestätigt. Auch Zelensky kündigte den Besuch an. Im Mittelpunkt sollen weitere US-Hilfen für die Ukraine und Wege zu einem Ende des Kriegs stehen. Außerdem will Zelensky über eine stärkere Flugabwehr für sein Land sprechen. Zuletzt waren die Bemühungen um eine Friedenslösung wegen des Konflikts mit dem Iran in den Hintergrund geraten. Die USA betonen aber, dass neue Vorschläge für Fortschritte im Ukraine-Krieg nötig seien. UN-Generalsekretär Guterres reist heute